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1: Im Studio ist Theresa Eder. Es ist 3 Uhr. Die Wirtschaftskammer will in den kommenden Wochen ihr Sparpaket fertigstellen. Bis 2029 geht es in Summe um 100 Millionen Euro, die Unternehmen weniger an Beiträgen zahlen, Volker Obermeier berichtet.
2: Wien hat die Beitragssenkung schon beschlossen. Gut 20 Millionen Euro sollen es werden. In den anderen Bundesländern stehen die Beschlüsse für die niedrigeren Abgaben der Unternehmen bis Anfang Juni an. Insgesamt sollen die Einnahmen der Länder bis 2029 um etwa 60 Millionen Euro sinken. Gespart werde im System, sagt WKO Niederösterreich-Chef Wolfgang Ecker.
3: Wir werden uns anschauen, wo finden wir Synergieeffekte, und wir werden auch untereinander von den Landeskammern schauen, wo können wir uns unterstützen. Wir müssen vielleicht nicht alles in einmal machen.
2: Wo die WKO-Zentrale auf Einnahmen verzichten will, ist noch nicht bekannt. In Summe sollen es an die 40 Millionen Euro sein. Der Fokus beim Sparkurs liegt auf der sogenannten Kammerumlage 2. Sie bringt derzeit etwa 440 Millionen Euro, ein Drittel des Gesamtbudgets.
1: In der Türkei hat Özgür Özel, der Vorsitzende der größten Oppositionspartei CHP, zum Widerstand aufgerufen. Tausende Menschen sind auf seinen Aufruf hin zum Parteisitz in Ankara geströmt. Auch in Istanbul waren mindestens 2 weitere Proteste geplant. Ein Gericht hatte zuvor die Wahl der Parteispitze von 2023 für ungültig erklärt und Özel des Amtes enthoben. Und die Cheops-Pyramide ist eines der 7 Weltwunder der Antike. Rund 4500 Jahre hat sie ohne nennenswerte Schäden überstanden. Und das, obwohl sie mehrfach von Erdbeben erschüttert wurde. Jetzt haben Forscher herausgefunden, woran das liegen könnte. Christina Linduska berichtet.
4: Die Cheops-Pyramide ist ein architektonisches Meisterwerk. Selbst Erdbeben wie jenes von 1992, das im Großraum Kairo schwere Schäden verursacht hat, konnten ihr nichts anhaben. Laut einer Studie im Fachmagazin Scientific Reports liegt das an unterschiedlich hohen Grundfrequenzen innerhalb der Pyramide und dem Boden rund um das Bauwerk. Diese Schwingungsmuster sind so verschieden, dass sie einander kaum verstärken. Das könnte die größte der 3 Pyramiden von Gizeh auch bei Erdbeben schützen, meinen die Forscher. Wechselwirkungen zwischen dem Untergrund und der Pyramide seien aufgrund ihrer Bauweise so weit eingeschränkt, dass sich vermutlich auch Bebenwellen nicht entsprechend auf das Bauwerk übertragen können. Ob das von den antiken Architekten tatsächlich alles so beabsichtigt war, lässt sich heute aber nicht mehr sagen.
1: Jetzt zum Wetter mit Michi Mattern.
5: Heute scheint im Großteil Österreichs wieder von früh bis spät die Sonne. Nur von Oberösterreich bis ins Burgenland ziehen am Nachmittag, so wie gestern, vorübergehend etwas dichtere Quellwolken durch. Bei nur wenig Wind erreichen die Temperaturen sommerliche 22 bis 29 Grad, in Nordtirol vielleicht sogar den ersten 30er des Jahres. Am Pfingstsonntag und Pfingstmontag gibt es weiterhin Sonne pur, nur geringe Gewittergefahr und für Ende Mai außergewöhnlich heiße 24 bis 32 Grad, also perfektes Bade- und Bergwetter.
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1: Im Studio ist Theresa Eder. Es ist 4 Uhr. Die Mehrwertsteuer auf bestimmte Grundnahrungsmittel wird ja ab 1. Juli gesenkt. Als eine Gegenfinanzierung will die Regierung eine Paketsteuer einführen. Das sorgt für Kritik, unter anderem von Rechnungshofpräsidentin Margit Kraker.
2: Wir sind unzufrieden, weil wir glauben, dass die Gegenfinanzierungen immer eher ein bisschen aus der Hüfte geschossen kommen. Diese Paketabgabe kompensiert zum ersten nicht vollständig und auf der anderen Seite verteuert sie natürlich auch wieder für die Haushalte. Da sind wir und die Verwaltung ist aufwendig.
1: Sagt die Rechnungshofpräsidentin Margit Kraker. Österreichs Schwalbenbestände sind massiv eingebrochen, in den letzten Jahren um fast 50%, und sehr viele Nester bleiben auch heuer leer. Wolfgang Böhmer, was ist da los?
3: Also bekommt zum Beispiel Katharina Bergmüller von BirdLife auch immer wieder Meldungen und Fragen, wo denn die Schwalben bleiben, gerade zum Beispiel aus Osttirol.
4: Wohl, wo jemand gesagt hat, er beobachtet schon seit Jahren, dass die immer weniger werden und jetzt heuer sind überhaupt keine mehr zurückgekommen.
3: Hauptgrund für den Einbruch sind Kaltwetterfronten im Herbst gewesen, genau als die Tiere in den Süden geflogen sind.
4: Die waren durchnässt, die können nur Fluginsekten fressen, haben natürlich nichts zum Fressen gehabt und es sind Tausende gestorben, am Boden gelegen, eingesammelt worden.
3: Dabei sind Schwalben zentral für unser Ökosystem und fressen nebenbei noch täglich Unmengen Gelsen.
4: Pro Tag verfüttern sie bis zu 15.000 Insekten.
3: Pro Tag?
4: Pro Tag. Für eine Brut brauchen sie ungefähr ein Kilo. Und da kann man sich schon vorstellen, dass das was ausmacht, wenn sie nicht mehr da sind.
3: Deswegen sollte man zum Beispiel Nistmaterial bereitstellen, heißt nasse Lacken, idealerweise mit Lehm darin und auf keinen Fall Nester entfernen, damit sich die Bestände vielleicht wieder etwas erholen und man wieder öfter Schwalben sieht und vor allem auch hört.
1: In Kalifornien in den USA sind etwa 40.000 Menschen evakuiert worden, nachdem aus einem überhitzten Lagertank gefährliche Chemikalien ausgetreten sind. Die Evakuierungsanordnung ist inzwischen auf 5 weitere Städte im Orange County ausgeweitet worden. Die Behörden befürchten, dass der Tank explodieren könnte. Und kurz vor Mitternacht ist das Formel 1 Sprint Qualifying in Kanada zu Ende gegangen. George Russell hat sich wenig überraschend die Pole Position gesichert. Auf Platz 2 startet Mercedes-Kollege Andrea Kimi Antonelli. In der Startreihe dahinter die beiden McLaren-Piloten Lando Norris und Oscar Piastri auf Platz 3 und 4. Jetzt zum Wetter und zu Michi Mattern.
5: Im Großteil Österreichs geht es heute wieder strahlend sonnig durch den Tag. Das aber nicht überall, denn vor allem von Oberösterreich bis ins Burgenland ziehen am Nachmittag vorübergehend etwas dichtere Quellwolken durch. Die Temperaturen legen weiter zu, Höchstwerte 22 bis 29 in Nordtirol, eventuell sogar 30 Grad und in 2000 Meter hat es zwischen 8 Grad am Schneeberg und 16 Grad in den Ötztaler Alpen. Am Pfingstsonntag und Pfingstmontag wird es noch etwas heißer mit maximal 24 bis 32 Grad. Dazu gibt es weiterhin bis zu 15 Sonnenstunden täglich und geringe Gewittergefahr.
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0: 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Es ist 5 Uhr.
1: Am Mikrofon Christina Kreuz. Der Sparkurs der Regierung reicht bis in die Wälder. 430 Millionen Euro waren seit 2020 für den sogenannten Waldfonds vorgesehen, um Österreichs Wälder klimafitter zu machen, aber auch Schäden etwa durch Unwetter oder durch den Borkenkäfer auszugleichen. Dieser Fonds ist jetzt fast ausgeschöpft. Ob es frisches Geld für ihn geben wird, ist derzeit noch fraglich. Vielen Wäldern geht es jedenfalls nicht gut. Das zeigt ein Lokalaugenschein in der Steiermark. Viktoria Waldecker berichtet.
2: Ah, schau, da krabbelt der Käfer sogar.
3: Förster Wolfgang Hueber muss nicht lange suchen, um Borkenkäfer zu finden. Weil der Frühling extrem trocken war, sind viele Bäume geschwächt und können den Käfer nicht mehr abwehren, erzählt der Fürstenfelder Bezirksförster.
2: Also es gibt Jahre, da läuft man wirklich den Schäden hinterher, den Borkenkäfern hinterher.
3: Stürme und Schnee haben auch für viele umgestürzte Bäume gesorgt. Ein Paradies für den Borkenkäfer. Um Wälder klimafitter zu machen, brauche es mehr Mischwälder. Das Aufforsten kostet aber. Bisher wurde das vom Waldfonds der Regierung großzügig unterstützt. Jetzt steht ein Sparkurs bevor und der bereitet vielen Sorge, sagt Andreas Pfister von der Steirischen Landesforstdirektion.
4: Es gibt halt dann Waldbesitzer, die sagen, was muss ich mir das überhaupt noch antun? Weil es ist alles so schwierig geworden mit dem Klimawandel, immer wieder habe ich Schadflächen.
3: Derzeit verhandelt die Regierung noch zum Waldfonds, mit deutlichen Kürzungen ist aber zu rechnen.
1: Die USA bereiten Medienberichten zufolge mögliche neue Angriffe auf den Iran vor. Das Nachrichtenportal Axios berichtet, US-Präsident Trump habe gestern eine Sitzung mit seinen engsten Beratern abgehalten. Trump soll die Angriffe erwägen, wenn es keinen Durchbruch bei den Verhandlungen mit Teheran gibt. In Slowenien hat das Parlament Janez Janša erneut zum Regierungschef gewählt. Es ist die vierte Amtszeit des Rechtsnationalisten. Er soll im Juni sein Amt antreten. Eigentlich gewann der Liberale Robert Golob im März die Wahlen mit einem knappen Vorsprung gegen Janšas Partei, scheiterte allerdings an einer Regierungsbildung. Bei dem ukrainischen Drohnenangriff in der fast vollständig von Russland kontrollierten ostukrainischen Region Luhansk sind nach Angaben des russischen Präsidenten Putin 6 Menschen getötet und Dutzende weitere verletzt worden. 15 Menschen werden noch vermisst. Nach Angaben aus Moskau soll eine Schule in der Stadt Starobilsk getroffen worden sein. Kiew widerspricht dem. Das waren die Nachrichten mit Christina Kreuz. Das Wetter.
5: Nachdem die Eisheiligen am vergangenen Wochenende einen Kaltlufteinbruch gebracht haben, breitet sich am kommenden Wochenende Sommerluft aus Spanien bis zu uns nach Österreich aus mit einem Hochdruckgebiet. Spätestens am Pfingstsonntag knacken wir das erste Mal in diesem Jahr die 30-Grad-Marke. Sommerlich wird es schon heute mit 22 bis 29 Grad am Nachmittag, dazu jede Menge Sonnenschein. Ähnlich wie gestern tauchen heute aber vom Mühlviertel ostwärts vorübergehend Quellwolken auf, die sind auch mal dichter und zum Teil macht sich der Nordwind bemerkbar. Und dieses stabile Sommerwetter lädt nicht nur zum Baden ein, sondern auch zu längeren Bergtouren. Die Gewitterwahrscheinlichkeit bleibt nämlich sehr gering. Regen ist generell bis Mitte der kommenden Woche nicht in Sicht und damit wird sich auch an den niedrigen Grundwasserspiegeln in Oberösterreich oder am Niedrigwasser im Bodensee, im Ossiacher See oder am Neusiedlersee so schnell wohl nichts ändern. So viel zum Wetter von Carmen Schüssling.
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0: Einen wunderschönen guten Morgen, es ist jetzt 6 Uhr. Damit gleich weiter ins Nachrichtenstudio zu allen News mit Thomas Edinger.
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2: Die Einsparungen bei den Unis sind vertagt, für die Grünen kein gutes Zeichen. Rapid droht im Europacup-Playoff eine Blamage, das Wiener Wetter wird oft sonnig und warm. Guten Morgen. Die Regierung hat die Einsparungen bei den Unis vertagt. Geplant waren Kürzungen von insgesamt 1 Milliarde Euro. Nach heftigen Protesten fällt die Entscheidung darüber jetzt erst im Herbst. Für die grüne Wissenschaftssprecherin Sigrid Maurer ist das kein gutes Zeichen.
3: Ich kann mich nicht erinnern, dass es in den letzten Jahren jemals so einen großen Aufschrei gegeben hat. Und ich habe auch jetzt noch mit Rektoren und mit Wissenschaftlerinnen und so weiter telefoniert. Die sind alles andere als beruhigt. Es wird jetzt auf den Herbst verschoben, aber damit sind die Kürzungen ja nicht vom Tisch. Und wenn man sich anschaut, welche Prioritäten die Regierung setzt, es wurde ja gesagt, Wissenschaft und Forschung ist keine Priorität, das zeigt sich. Aber wir haben damals bei den Demonstrationen, hatte ich ein Schild, im nächsten Leben werde ich Tunnel. Und das werde ich jetzt wieder ausgraben für die nächsten Demos, weil für den Lobautunnel, da hat man 6 Milliarden übrig, um die in einem Naturschutzgebiet zu verbetonieren. Aber für die Unis nicht, das kann es nicht sein.
2: Sagt die grüne Wissenschaftssprecherin Maurer in der ZIP 2. Wer kann, sollte die Tangente ab heute Abend meiden. Beim Knoten Prater wird Richtung Graz nämlich wieder gebaut. Es sind die finalen Asphaltierungsarbeiten nach der großen Tangentensanierung. Über Pfingsten bleiben nur 2 Spuren offen. Nächstes Wochenende ist dann die Gegenrichtung Richtung Kagran dran. In Kärnten ist im Keller eines Pflegeheims in Lindobfelden am Abend ein Brand ausgebrochen. Das Gebäude ist evakuiert worden. Rund 20 Patientinnen und Patienten mussten mit Verletzungen unbestimmten Grades ins Spital. 34 weitere hat das Rote Kreuz vor Ort betreut. Die Brandursache ist noch unklar. In der Fußball-Bundesliga hat Ried das Playoff-Hinspiel um den 5. Europacup-Platz gegen Rapid 2:1 gewonnen. Während den Hütteldorfern damit eine Saison ohne internationalen Startplatz droht, könnten die Innviertler eine sportliche Achterbahnfahrt krönen. Martin Lang.
4: 3 Jahre nach dem Abstieg hat Maximilian Senft als Ried-Trainer, 1 Jahr nach dem Wiederaufstieg, die Chance, die Mannschaft in den Europacup zu führen. Mit dem 2:1 Heimsieg über Rapid haben Senft und Co. auch die besseren Karten.
5: Der Goliath wackelt und wir werden alles dafür geben, ihn zu stürzen. War schon jetzt natürlich als letztes Heimspiel sehr besonders hier für mich in Ried. Und jetzt habe ich einfach nochmal eine große Vorfreude auf dieses Spiel in Wien.
4: Rapid wirkt verunsichert, wird aber nicht aufgeben. Und Kapitän Matthias Seidel klammert sich fürs Rückspiel am Montag an das Prinzip Hoffnung.
6: Wir haben schon genug mit ihnen verloren die Saison, aber wir haben dann immer wieder zurückgeschlagen. Ich bin auf jeden Fall volles Selbstvertrauen, dass wir das schaffen werden.
4: Das Entscheidungsspiel um den 5. österreichischen Europacup-Start Platz Rapid gegen Ried ist am Montag in Wien-Hütteldorf ab 17 Uhr.
2: Martin Lang hat berichtet, das waren die Nachrichten, damit zum Wiener Wetter und Peter Tichacek.
0: Danke Thomas, und das wird das heißeste Wochenende des Jahres. Ein langes Wochenende noch dazu, wenn Sie heute arbeiten müssen, auch die kommenden Tage. Sonntag, Montag werden wunderschön, aber starten wir auch mal mit Samstag, und eigentlich kann man es kurz halten. Nur ein paar Quellwolken, die hier und da mal über den Himmel huschen. Ansonsten blauer Himmel und bis zu 27 Grad Sonnenschein überwiegt. Morgen am Pfingstsonntag der erste heiße Tag des Jahres. Ein paar Schönwetterwolken, aber Temperatur bis zu 30 Grad und die meiste Zeit sonnig auch am Pfingstmontag. Es wird auch am Montag heiß bei bis zu 30 Grad. Blick auf die Straßen, Radio Wien mit der besten Verkehrsinformation der Stadt. Aktuell in Wien sind uns keine Störungen gemeldet worden. Sie sollten überall gut vorankommen. Gute Fahrt, kommen Sie gut an Ihr Ziel, und wir starten gleich rein mit James Blunt, Bonfire Heart, und Wham mit ihrem Wake Me Up Before You Go Go. Und dann gibt es gleich unseren Blick in die Sterne und wir schauen, mit wie viel Power und Energie wir in diesen Samstagmorgen starten. Schön, dass Sie mit dabei sind.
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0: hoffe, wir konnten damit auch den Spark bei Ihnen ein bisschen entzünden, um ein fantastisches, langes Wochenende zu beginnen. Was gibt's denn Schöneres als endlich mal ein langes Wochenende, das auch wettertechnisch perfekt passt? Ich hoffe, Sie sind gut reingestartet in diesen Samstagmorgen und wir packen jetzt noch mal ein paar Prozent Energie drauf für Sie.
1: Widder, Ihnen fehlen die Ideen und Sie kommen heute einfach auf keine Lösung. Verschieben Sie wichtige Entscheidungen daher besser auf kommende Woche 60%.
2: Stier, verlassen Sie sich heute ruhig auf Ihr Bauchgefühl. Sie sind auf dem richtigen Weg, 70%.
1: Zwillinge, zielsicher gehen Sie in den Tag. Jemand versucht zwar, Sie zu behindern, Sie lassen sich aber nicht ablenken, 90%.
2: Krebs, obwohl eigentlich alles nach Plan läuft, sind Sie unzufrieden. Versuchen Sie, den Grund dafür ausfindig zu machen, 50%.
1: Löwe, niemand kann Ihnen heute etwas anhaben. Sie stehen über den Dingern und meistern alle Anforderungen problemlos, 100%.
2: Jungfrau, Merkur macht Sie unternehmungslustig, ein idealer Tag, um endlich wieder einmal einen Ausflug oder einen Museumsbesuch zu unternehmen, 80%.
1: Waage, Sie entdecken eine völlig neue Seite an sich, können damit aber noch nicht sehr viel anfangen. Lassen Sie sich darauf ein, 70%.
2: Skorpion, Spannung liegt in der Luft und zwar im positiven Sinn. Verbringen Sie den Abend nach Möglichkeit nicht alleine, 90%.
1: Schütze, Vorsicht, aus einem falschen Wort kann heute leicht ein Streit entstehen. Passen Sie auf, zu wem Sie was sagen, 60%.
2: Steinbock, Sie haben heute zwei linke Hände, größere Reparaturen sollten Sie also lieber noch ein wenig liegen lassen, 50%.
1: Wassermann, gesundheitlich sind Sie am Weg nach oben, nützen Sie das aus und genießen Sie den Tag, 80%.
2: Fische, eine witzige Situation erhält Ihre Laune und dieses positive Gefühl begleitet Sie durch den ganzen Tag, 100%.
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Aufstehen und einmal kräftig schmunzeln, weil so ein fantastischer Tag bevorsteht. Blauer Himmel, Temperaturen um die 27 Grad, da kann es einem nur gut gehen. Schön, dass Sie mit uns in den Samstagmorgen starten, in 10 Minuten halb sieben.

0: zweifache Grammy-Gewinnerin. Nummer 1 Hit von Sheena Easton, 9 to 5. Es ist 6.30 Uhr, gleich unser Serviceblock um halb mit den Schlagzeilen, mit Sport, mit Wetter und Verkehr. Gleich bei mir.
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0: Es ist 6.30 Uhr, der 23. Mai. Hier sind die Schlagzeilen mit Thomas Edinger.
5: Guten Morgen. Auf der Tangente gibt es ab heute Abend Staugefahr. Beim Knoten Prater wird Richtung Graz asphaltiert. Über Pfingsten bleiben da nur zwei Spuren offen. Nächstes Wochenende ist die Gegenrichtung Richtung Kagran dran. Die Wiener Linien haben große Probleme mit den neuen Wasserstoffbussen. Sie fallen immer wieder aus. Ersatzteile sind nicht lieferbar. Jetzt ist der portugiesische Hersteller nach Wien zitiert worden. Er hat auch schon Strafe zahlen müssen. Und in Kärnten ist in einem Pflegeheim in Lindobfelden am Abend ein Brand ausgebrochen. Das Gebäude ist evakuiert. Rund 20 Patientinnen und Patienten mussten ins Spital. Die Brandursache ist noch unklar. Soweit die Schlagzeilen zum Sport und Martin Lang.
6: Guten Morgen. Im Fußball-Bundesliga-Playoff gewinnt Ried gegen Rapid das Hinspiel mit 2:1. Rückspiel ist am Montag in Hütteldorf. In der Frauen-Bundesliga können die Austrianerinnen heute vorzeitig den Titel holen. Sie brauchen einen Heimsieg gegen Salzburg ab 14 Uhr live auf Radio Wien. In der Regionalliga Ost gewinnt der Sportclub gegen Neusiedl 4:0. Donau-Wiener Viktoria 0:2. Leobendorf-Pfaffer 0:1. Horn-Donaufeld 1:2. Und Tabellenführer Glocknitz besiegt Mauer 2:1. Im Herren-Handball-Semifinale gewinnen die Pfeifers Margareten auswärts 30:29 in Bruck an der Mur. Formel 1 Grand Prix Wochenende in Montreal in Kanada mit dem Sprintrennen heute ab 18 Uhr mit George Russell in der Pole Position. Und bei der Eishockey-Weltmeisterschaft gewinnt Deutschland 6:2 gegen Ungarn. Die Deutschen sind heute der Gegner der Österreicher. Live in ORF Sport Plus ab 20:20 Uhr.
0: Damit sind wir bei den Wetteraussichten und da überwiegt der sonnige Eindruck zum Start in dieses lange Wochenende. Nur ein paar Quellwolken, die hier und da durchziehen. Tageshöchsttemperatur erreicht 27 Grad. Jetzt in der Früh schon um die 14, 15 Grad, also sehr angenehmer Start in den Tag. Und falls Sie heute arbeiten müssen, auch der morgige Pfingstsonntag wird wunderschön. Es wird der erste richtig heiße Tag des Jahres mit bis zu 30 Grad und auch am Pfingstmontag bleiben die Wolken aus, die Ausnahme am Nachmittag heiß und 30 Grad. Blick auf die Straßen, schöne Grüße zu Ihnen ins Auto und auch da kommen Sie überall gut voran, es sind uns keine Störungen gemeldet worden. Gute Fahrt, gleich unsere Veranstaltungshinweise für die kommenden Tage und Tom Petty, Gilbert O'Sullivan und Bruce Springsteen jetzt zum Start in diese halbe Stunde Dancing in the Dark. Schönen guten Morgen.
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Sie wissen wollen, wer Walli Wieseltier ist und falls Sie diesen Namen noch nie gehört haben, dann müssen Sie einen Tom Petty dranbleiben, dann gibt's die Auflösung.

6:42 Uhr. Tom Petty, Won't Back Down. Hier ist Radio Wien am Samstagmorgen mit Walli Wieseltier. Falls Sie den Namen noch nie gehört haben, Walli Wieseltier wurde am 25. Mai 1895 geboren, verstorben dann am 1. September 1945, wurde nicht allzu alt. Aber Walli Wieseltier ist eine begnadete österreichische, US-amerikanische Keramikkünstlerin mit vielseitigen Ideen, was Design betrifft. Sie war auch unternehmerisch tätig und Walli Wieseltier Bild und Ton, so heißt die aktuelle Ausstellung, die das MAG Design Lab der Wiener Keramikerin widmet. Die Schau bildet die Karriere der Künstlerin in Europa und in den Vereinigten Staaten von 1895 bis etwa 1945 ab. Und die Ausstellung zeigt bedeutende, teils noch nie gezeigte Objekte aus europäischen Sammlungen, aus Wieseltiers Nachlass in den USA. Zu sehen ist die Ausstellung noch bis in den Jänner kommenden Jahres. Das heißt, noch gute Zeit, um sich einen Slot auszusuchen. Aber wenn Sie an Keramikkunst interessiert sind, dann sollten Sie das unbedingt tun. Es sind fantastische Objekte, Köpfe, Büsten, wirklich tolle Dinge, die Walli Wieseltier designt hat. Und dann etwas Unterhaltendes. Also nicht, dass Walli Wieseltiers Keramik nicht unterhaltend wäre, aber das ist doch wirklich ein Klassiker der Unterhaltung. Alfred Dorfer und Roland Thüringer haben das Drehbuch geschrieben zum Muttertag. Neu inszeniert kommt dieses Stück, muss man jetzt sagen, ab 27. Mai auf die Bühne des Theater Center Forums in der Porzellangasse. Und das Chaos dieser klassischen österreichischen Familie, das da tobt, bringt teilweise auch verdrängte Konflikte ans Tageslicht. Zu sehen ist das Stück noch bis zum 11. Juni. Und last but not least, Live-Musik mit dem Titel Umami. Eigentlich ein Geschmackserlebnis, ne? Also quasi ein sensorisches Empfinden, dieses würzige Geschmack, den man da Umami bezeichnet. Der Dschungel Wien lädt im Juni ins Museumsquartier. Ab 3. Juni geht's dann los. Da geht man auf eine Geschmacksreise und entdeckt Essen aus einer völlig neuen Perspektive, von oben, von unten, von innen, aus dem Kochtopf heraus. Vorführungen gibt es bis 7. Juni. Und ja, es ist eine Kindervorstellung, denn geeignet ist diese Live-Musik-Performance namens Umami für Kinder von 3 bis 6 Jahren. Ich hoffe, es war was dabei für Sie. Picken Sie sich das raus, was Sie wollen. Ich lege Ihnen Walli Wieseltiers Keramikkunst ans Herz. MAG Design Lab. Schauen Sie mal nach.

Start in ein verlängertes Wochenende mit fantastischen Aussichten. Es wird sommerlich warm und nur Sonnenschein. Also perfekt, um vielleicht auch mal die erste Grillerei anzustarten. Die neuesten Grilltrends gibt's auch nächste Stunde. Und gute Musik von Dusty Springfield, von Huey Lewis and the News und viel mehr. In 3 Minuten ist es 7 Uhr. Da gibt's unser Stadtjournal mit den wichtigsten Infos zum Tag und Thomas Ettinger.

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4: Auf der Tangente wird wieder gebaut. Wer kann, sollte die A23 ab heute Abend umfahren. Mehrere Verletzte nach einem Brand in einem Kärntner Pflegeheim. Das Wiener Wetter oft sonnig und warm. Guten Morgen. Auf der Tangente droht ab heute Abend Staugefahr. Am Knoten Prater wird nämlich wieder gebaut. Diesmal sind es abschließende Asphaltierungsarbeiten nach der Sanierung. Richtung Graz gibt es Einschränkungen, berichten Anja Bachleitner und Werner Trinker.
5: Über die Südosttangente fahren täglich über 200.000 Fahrzeuge, ausgelegt ist sie für 45.000. Die hohe Verkehrsbelastung macht die Sanierungsarbeiten notwendig. Vor gut 1,5 Jahren hat man die Arbeiten zwischen dem Knoten Prater und der Anschlussstelle Handelskee aufgenommen. Das Vorhaben, eine Generalsanierung der knapp 2 Kilometer langen

0: Prater Hochstraße. Die Sanierung des Tangentenabschnitts ist inzwischen weitgehend abgeschlossen. An zwei Wochenenden sind heuer allerdings noch Asphaltierungsarbeiten eingeplant. Ab heute Nacht sind auf der Tangente in diesem Bereich Richtung Süden deshalb nur zwei Fahrstreifen befahrbar. Zusätzlich offen ist eine sogenannte Bypassspur. Nächstes Wochenende dann, vom 29. Mai bis 1. Juni, werden die Sanierungsarbeiten in der Gegenrichtung durchgeführt und endgültig abgeschlossen.
1: Die Wiener Linien haben große Probleme mit ihren neuen Wasserstoffbussen. Seit Dezember sind sie auf der Linie 39a im Einsatz und fallen immer wieder aus, etwa weil Türen nicht zugehen. Jetzt haben die Wiener Linien den portugiesischen Hersteller nach Wien zitiert. Er hat auch schon Strafzahlungen leisten müssen. In Kärnten hat der Brand in einem Pflegeheim in Lindobfelden am Abend für Großalarm gesorgt. Das Gebäude mit 100 demenzkranken Menschen ist evakuiert worden. Rund 20 von ihnen mussten mit Verletzungen unbestimmten Grades ins Spital. Aus Kärnten berichtet Stefanie Schöffmann.
2: Ein Brand im Kellerbereich hat die Evakuierung des gesamten Gebäudes notwendig gemacht. Über 100 Bewohnerinnen und Bewohner wurden von der Feuerwehr und dem Roten Kreuz ins Freie gebracht. Besonders tragisch, bei dem Pflegeheim handelt es sich um eine Einrichtung für Demenzerkrankte. Einsatzleiter Manfred Brugger.
3: Es mussten immer mindestens eine Person mitgehen und das war im Grunde genommen die Aufgabe der Feuerwehr neben der Brandbekämpfung.
2: 15 bis 20 Personen wurden zur medizinischen Abklärung in die umliegenden Krankenhäuser gebracht. Die unverletzten Bewohnerinnen und Bewohner wurden noch in der Nacht auf andere Pflegeheime aufgeteilt. 120 Feuerwehrleute standen im Einsatz. Was genau den Brand ausgelöst haben könnte, ist noch unklar.
1: Es ist ein etwas sperriges Wort, die EU-Lohntransparenzrichtlinie. Sie verpflichtet Firmen, erstmals Lohnunterschiede zwischen Frauen und Männern offenzulegen und auch nachzubessern. Bei der Umsetzung sind die EU-Staaten aber säumig. Aus Brüssel, Johannes Perterer.
4: Nur zwei EU-Länder sind auf Kurs, die Lohntransparenzrichtlinie bis zur Frist am 7. Juni umzusetzen, die Slowakei und Italien. Der Rest, darunter Österreich und Deutschland, ist im Verzug. Ökonomin Katharina Wrohlich von der Universität Potsdam sieht in den Vorgaben ein nobles Ziel, aber auch mehr Bürokratie.
5: Auskunftsrechte für Beschäftigte und ganz wichtig eben Berichtspflichten über Entgeltstrukturen für alle Unternehmen mit mindestens 100 Beschäftigten. Und vor allem die zwei Punkte bedeuten eben größeren Bürokratieaufwand.
4: Wer die EU-Lohntransparenzrichtlinie nicht umsetzt, dem droht ein Vertragsverletzungsverfahren. Das österreichische Sozialministerium will es deshalb bis nach dem Sommer schaffen, um das zu verhindern.
1: Und die USA bereiten neue Angriffe auf den Iran vor, das berichtet das amerikanische Nachrichtenportal Axios. Präsident Trump habe eine Sitzung mit seinen engsten Beratern abgehalten. Sollte es bei den Verhandlungen mit dem Iran keinen Durchbruch geben, erwäge er neue Angriffe. Wann, ist aber noch unklar. Das war das Stadtjournal, damit zum Wiener Wetter und Peter Tichacek.
6: Temperaturen bis zu 30 Grad an diesem langen Wochenende. Da ist kein Regen in Sicht, ein paar Wölkchen, die durchziehen. Aber starten wir einmal mit dem heutigen Samstag. Jetzt schon um die 15 Grad bei unseren Messstationen. Insgesamt überwiegt heute der Sonnenschein. Vorübergehend gibt es ein paar dichtere Quellwolken, die durchziehen werden. Mäßiger Nordwind und bis zu 27 Grad. Und morgen am Pfingstsonntag, das heißt, wenn Sie heute arbeiten müssen, erst einmal Dankeschön, wir sind bei Ihnen. Aber auch der morgige Pfingstsonntag wird ein wunderschöner Tag. Der erste so richtig heiße Tag des Jahres, kann man sagen. Meteorologen sagen nur so ab 30 Grad, da wird es richtig heiß. Nur ein paar Schönwetterwolken und eben knapp über 30 Grad, vielleicht sogar morgen schon. In der Nacht auf Montag steigt dann die Schauerwahrscheinlichkeit, aber am Pfingstmontag auch die meiste Zeit sonnig, Wolken bleiben da die Ausnahme und am Nachmittag wieder heiß bei bis zu 30 Grad. Unser Blick auf die Straßen mit der besten Verkehrsinformation der Stadt. Aktuell keine Störungen gemeldet. Sie kommen überall gut voran. Wir wünschen gute Fahrt.
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6: Guten Und das ist ganz fein, dass Sie mit dabei sind. Schönen guten Morgen, guten Start in den Samstag und guten Start ins lange Wochenende. Alles, was Sie brauchen, um gut aufzustehen, gibt's jetzt Musik.

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1: Wie ist denn das bei dir? Du bist ja Zwilling im Sternzeichen.
2: Vorausschicken möchte ich, dass ich kein gläubiger

0: Astrologie-Anhänger bin. Aber als Theatermensch fasziniert mich diese Charakterkunde, die die Sternzeichen liefern. In meinem Fall als Zwilling stellt sich das so dar, dass diesem Sternzeichen nachgesagt wird, dass es sehr neugierig ist, wissbegierig, ein bisschen sprunghaft vielleicht, jedenfalls aber vielseitig. Mhm. Und alle diese Eigenschaften dürften irgendwie auf mich zutreffen. Andererseits heißt es auch, dass der Zwilling das reiselustigste aller ja. Sternzeichen ist. Und reiselustig bin ich mit Sicherheit nicht.
1: Das heißt, du bist gerne in Wien.
0: Ja, sehr zum Leidwesen meiner Frau übrigens bin ich das nicht.
1: Aber zum Zwilling fällt mir noch ein, der soll ja auch sehr kommunikativ sein. Und das bist du ja durchaus auch.
0: Ja, aber ich habe das jetzt nochmal nachgelesen. Er ist sehr kommunikativ, er ist sehr gesellig, kann auch gerne ganze Gesellschaften unterhalten, aber er braucht dann auch wieder Rückzugszeiten, wo er sozusagen seine Batterie wieder auflädt.
1: Und das ist bei dir auch so?
0: Das war genauso bei mir. Manchmal habe ich dann festgestellt, das war wunderschön, was ich da jetzt alles erlebt habe, aber momentan muss ich wieder mir Schonung auferlegen. Ich bin ein bisschen menschenmüde.
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gute Laune von John Travolta und Olivia Newton-John, die Summer Nights. Und ehrlich gesagt, irgendwie fühlt sich schon richtig sommerlich an, diese 3 Tage, die jetzt kommen. Heute Samstag, Sonntag und auch Pfingstmontag. Wunderschön und Temperaturen bis zu 30 Grad. Noch mehr Details gibt's gleich in unserem Serviceblock um 5 mit den aktuellen Schlagzeilen, Sportmeldungen, Wetter und Verkehr. Gleich nach Eros Ramazzotti und Queen.

0: der Klassiker von Queen. Killer Queen. Hier ist Radio Wien am Samstagmorgen. Es ist 7.30 Uhr im Nachrichtenstudio mit den Schlagzeilen Thomas Edinger.
1: Guten Morgen. Die Wiener Linien haben große Probleme mit den neuen Wasserstoffbussen. Sie fallen immer wieder aus, Ersatzteile sind nicht lieferbar. Jetzt ist der portugiesische Hersteller nach Wien zitiert worden, er hat auch Strafe zahlen müssen. Auf der Tangente gibt es ab heute Abend Staugefahr. Beim Knoten Prater wird Richtung Graz asphaltiert. Über Pfingsten sind da nur zwei Spuren offen. Das Ganze sind Abschlussarbeiten nach der

0: großen Sanierung. Und die Regierung hat die geplanten Einsparungen bei den Unis auf Herbst vertagt. Die grüne Wissenschaftssprecherin Maurer glaubt nicht, dass sie damit vom Tisch sind und kritisiert, Geld für den Lobautunnel sei da, für die Unis nicht. Soweit die Schlagzeilen zum Sport und Martin Lang.
1: Guten Morgen. Im Fußball-Bundesliga-Playoff gewinnt Ried gegen Rapid das Hinspiel mit 2:1. Rückspiel ist am Montag in Hütteldorf. In der Frauen-Bundesliga können die Austrianerinnen heute vorzeitig den Titel holen. Sie brauchen einen Heimsieg gegen Salzburg ab 14 Uhr live auf Radio Wien. In der Regionalliga Ost gewinnt der Sportclub gegen Neusiedl 4:0. Donau-Wiener Viktoria 0:2. Leobendorf-Pfaffer 0:1. Horn-Donaufeld 1:2. Und Tabellenführer Glocknitz besiegt Mauer 2:1. Im Herren-Handball-Semifinale gewinnen die Pfeifers Margareten auswärts 30:29 in Bruck an der Mur. Formel 1 Grand Prix Wochenende in Montreal in Kanada mit dem Sprintrennen heute ab 18 Uhr mit George Russell in der Pole Position. Und bei der Eishockey-Weltmeisterschaft gewinnt Deutschland 6:2 gegen Ungarn. Die Deutschen sind heute der Gegner der Österreicher. Live in ORF Sport Plus ab 20.20 Uhr.
2: Danke Martin, und dann sind wir schon bei den Wetteraussichten und da können wir eigentlich über 3 Tage lang sprechen, 3 Tage lang Sonnenschein und bis zu 30 Grad. Lediglich die Schauerwahrscheinlichkeit in der Nacht auf Montag ist recht hoch, also von Sonntag auf Montag, da könnte es doch da und dort mal regnen, was eh nicht schlecht wäre, weil Temperaturen um die 30 Grad an allen 3 Tagen und auch im weiteren Trend Dienstag, Mittwoch immer viel Sonnenschein und Temperaturen zwischen 27 und vielleicht sogar knapp über 30 Grad erwarten wir da. Also ein prachtvolles Pfingstwochenende, ein langes, das uns da mal bevorsteht. Danke Wetter, mal gut gemacht, endlich mal ein langes Wochenende und auch fantastisches Wetter. Ich hoffe, Sie können es genießen.
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2: Und damit die besten Grüße zu Ihnen hinter Steuer oder wo immer Sie uns mit der Radio Wien App zum Beispiel im Ohr haben. Es sind uns aktuell in Wien keine Störungen gemeldet worden. Sie kommen überall gut voran. Gute Fahrt. Und da gibt es jetzt gleich Peter Cornelius mit Du entschuldige, E-Candy, Jason Donovan's Sealed with a Kiss und Tal Bachmann, She's so high. Wir starten rein in diesen Samstagmorgen. Schön, dass Sie mit dabei sind.
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0: 7.44 Uhr. Angenehmen Samstagmorgen. Ein soziales Thema jetzt bei uns, ein Integrationsthema jetzt. Ein Leben mitten in der Gesellschaft, und das wünschen sich viele Menschen. Auch viele Menschen mit Behinderung in allererster Linie. Und für sie ist es sehr wichtig, in allen Bereichen aktiv mit einbezogen zu werden, um so selbstbestimmt auch für sich selbst sprechen zu können. Der Fonds Soziales Wien setzt diesbezüglich Schwerpunkte. Kollege Sascha Proctor hat darüber mit Susanne Gabrolle vom Bereich Behinderungen und Inklusion gesprochen.
1: Eigenständigkeit und Teilhabe ist für Menschen mit Behinderung ganz wesentlich für ihre Lebensqualität.
2: Es ist ganz, ganz wesentlich, dass Menschen mit Behinderung ihr Leben selbst gestalten können und dass sie für sich selbst sprechen können und auch gehört werden und dass sie mitentscheiden können bei allen Leistungen, bei allen Angeboten, die es für sie gibt.
1: Das passiert beim Fonds Soziales Wien zum Beispiel über einen Kundinnenrat.
2: Wir haben das zweite Mal im Herbst 2025 einen Kundinnenrat gewählt. Das heißt, alle 15.300 Kundinnen, die Leistungen der Behindertenhilfe in Wien in Anspruch nehmen, können wählen und wählen 14 Vertreterinnen, die dann im Kundinnenrat mit uns, mit dem FSW, aber auch mit der Stadtpolitik im Austausch sind und mitreden, wie Leistungen ausschauen sollen und wie man die weiterentwickelt.
1: Außerdem gibt es schon seit längerem die Initiative Inklusives Wien 2030.
2: Da waren ganz, ganz viele Kundinnen des Fonds Soziales Wien mit Behinderung beteiligt, aber auch andere Expertinnen aus der Stadt. Und man hat gemeinsam geschaut, was in Wien noch passieren sollte, damit Inklusion und Teilhabe von Menschen mit Behinderung noch besser gelingt.
1: Und einiges ist

0: auch schon umgesetzt?
1: Ein konkretes Beispiel ist, dass wir den Kundinnenempfang im Fonds Soziales Wien, also dort, wo Menschen mit Behinderung beraten werden, umgestaltet haben und dass der jetzt sehr

0: umzusetzen, dass Menschen mit Behinderung gut zu Informationen kommen und mitsprechen können.
1: So sollte das sein. Und wenn Sie auch Informationen wollen, alle Infos gibt es unter www.fsw.at.

Sean McNeil. Ain't it just the way? In 7 Minuten ist es 8 Uhr. Und das sind Superhit aus den 80ern. Mr. Mister und Kyrie.

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11: Top informiert in den Tag starten mit Radio Wien. Heute ist der 23. Mai. Wir stehen vor einem langen Wochenende. Und das sind die wichtigsten Infos des Tages von Thomas Edinger. Es ist 8 Uhr.
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13: Ärger mit den neuen Wasserstoffbussen der Wiener Linien. Jetzt soll der Hersteller helfen. Rapid droht im Europacup-Playoff eine Blamage. Das Wiener Wetter oft sonnig und warm. Guten Morgen. Die Wiener Linien haben große Probleme mit den neuen Wasserstoffbussen. Seit Dezember sind die 10 Stück auf der Linie 39A im Einsatz und fallen immer wieder aus. Jetzt haben die Wiener Linien den portugiesischen Hersteller nach Wien zitiert. Hubert Kickinger berichtet.
14: Türen, die nicht schließen, fehlerhafte Anzeigen oder schlecht montierte Sitze sorgen immer wieder für Ausfälle. Gestern waren 2 der 10 Wasserstoffbusse nicht einsatzbereit. Am Dienstag waren 5 außer Betrieb, Anfang des Monats überhaupt 7. Es passt einfach die Qualität des portugiesischen Herstellers nicht und es gibt Lieferprobleme von Ersatzteilen, sagt Wiener Liniensprecher Elias Nadmesnik.
15: Wir haben jetzt da sehr intensiv festgehalten, dass diese Leistung nicht akzeptiert wird. Der Hersteller hat schon reagiert und hat eigenes Personal nach Wien gebracht, um diese Lieferfähigkeit von Ersatzteilen raschestmöglich wiederherzustellen.
14: Laut den Wiener Linien musste der Hersteller auch schon Strafzahlungen leisten. Insgesamt kosteten die Busse inklusive Wartungsvertrag etwas mehr als 10 Millionen Euro.
13: Wer kann, sollte die Tangente ab heute Abend meiden. Beim Knoten Prater wird Richtung Graz nämlich wieder gebaut. Es sind die finalen Asphaltierungsarbeiten nach der großen Tangentensanierung über Pfingsten, bleiben nur 2 Spuren offen. Nächstes Wochenende ist dann die Gegenrichtung Richtung Kagran dran. Die Regierung hat die Einsparungen bei den Unis vertagt. Geplant waren Kürzungen von 1 Milliarde Euro. Nach heftigen Protesten fällt die Entscheidung darüber.

0: jetzt erst im Herbst. Für die grüne Wissenschaftssprecherin Sigrid Maurer ist das kein gutes Zeichen.
1: Ich kann mich nicht erinnern, dass es in den letzten Jahren jemals so einen großen Aufschrei gegeben hat. Und ich habe auch jetzt noch mit Rektoren und mit Wissenschaftlerinnen und so weiter telefoniert. Die sind alles andere als beruhigt. Es wird jetzt auf den Herbst verschoben, aber damit sind die Kürzungen ja nicht vom Tisch. Und wenn man sich anschaut, welche Prioritäten die Regierung setzt, es wurde ja gesagt, Wissenschaft und Forschung ist keine Priorität, das zeigt sich. Aber wir haben damals bei den Demonstrationen, hatte ich ein Schild, im nächsten Leben werde ich Tunnel. Und das werde ich jetzt wieder ausgraben für die nächsten Demos, weil für den Lobautunnel, da hat man 6 Milliarden übrig, um die in einem Naturschutzgebiet zu verbetonieren. Aber für die Unis nicht, das kann es nicht sein.
0: Sagt die grüne Wissenschaftssprecherin Maurer in der ZIP 2. In Kärnten ist im Keller eines Pflegeheims in Lindobfelden am Abend ein Brand ausgebrochen. Das Gebäude ist evakuiert worden. Rund 20 Patientinnen und Patienten mussten mit Verletzungen unbestimmten Grades ins Spital. 34 weitere hat das Rote Kreuz vor Ort betreut. Die Brandursache ist noch unklar. In der Fußball-Bundesliga hat Ried das Playoff-Hinspiel um den 5. Europacup-Platz gegen Rapid 2:1 gewonnen. Während den Hütteldorfern damit eine Saison ohne internationalen Startplatz droht, könnten die Innviertler eine sportliche Achterbahnfahrt krönen. Martin Lang.
2: 3 Jahre nach dem Abstieg hat Maximilian Senft als Ried-Trainer, 1 Jahr nach dem Wiederaufstieg, die Chance, die Mannschaft in den Europacup zu führen. Mit dem 2:1 Heimsieg über Rapid haben Senft und Co. auch die besseren Karten.
3: Der Goalie hat wackelt und wir werden alles dafür geben, ihn zu stürzen. War schon jetzt natürlich als letztes Heimspiel sehr besonders hier für mich in Ried. Und jetzt habe ich einfach nochmal eine große Vorfreude auf dieses Spiel in Wien.
2: Rapid wirkt verunsichert, wird aber nicht aufgeben. Und Kapitän Matthias Seidel klammert sich fürs Rückspiel am Montag an das Prinzip Hoffnung.
4: Wir haben schon genug bedient verloren die Saison, aber wir haben dann immer wieder zurückgeschlagen. Ich bin auf jeden Fall volles Selbstvertrauen, dass wir das schaffen werden.
2: Das Entscheidungsspiel um den 5. österreichischen Europacup-Start Platz. Rapid gegen Ried ist am Montag in Wien-Hütteldorf ab 17 Uhr.
0: Martin Lang war das am Ende dieses Stadtjournals, damit zum Wiener Wetter und Peter Tichacek.
5: Und da überwiegt in den kommenden Tagen insgesamt der Sonnenschein, auch wenn da und dort ein paar dichtere Quellwolken den Blick etwas trüben werden, aber ansonsten bleibt es heute wunderschön. Falls Sie heute arbeiten müssen, auch morgen wird noch ein feiner Tag, der Pfingstsonntag und auch der Pfingstmontag, die freien Tage, eine absolute Schönwetterwelle. Mehr zum Wetter und ob die Temperaturen deutlich über 30 Grad oder so um 30 oder knapp darunter bleiben, sagen unsere Experten. Ja, das wird sich wohl erst zeigen, wenn es dann tatsächlich soweit ist und die Messstationen es messen. Aber im weiteren Trend ab kommender Woche strahlende Sonne und heiß, bis zu 32 Grad am Nachmittag sind da prognostiziert. Noch mehr Details und wie lange diese Welle anhält, der sehr schön Schönwetterwelle, sage ich jetzt mal dazu. Das erfahren wir gleich von unseren Expertinnen und Experten aus der Wetterredaktion. Daniel Zeinlinger sagt uns gleich in 10 Minuten, wie denn da der Trend ist. Und auf den Straßen alles gut. 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Da sind uns aktuell keine Störungen gemeldet worden. Wir wünschen gute Fahrt.

0: Unermüdlich noch immer auf der Bühne beim Wien Liebe Festival. 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Es ist 8.12 Uhr.
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0: Jetzt mit Daniel Stacker aus unserer Wetterredaktion. Einen schönen Samstagmorgen, Daniel. Servus.
2: Guten Morgen, Peter.
0: Und auch wer heute arbeiten muss, hat, glaube ich, gute Chancen, dass dieses verlängerte Wochenende ein richtig feines Wochenende wird. Erzähl mal, wie sieht's denn aus mit dieser Hochdruckphase? Welche Temperaturen dürfen wir denn heute schon erwarten?
2: Ja genau, es geht jetzt einmal sonnig weiter bis in den Nachmittag, da werden es dann bis zu 27 Grad, also es ist noch nicht heiß. Von einem meteorologischen Hitzetag spricht man dann erst ab 30 Grad. Heute kommen noch ein paar Wolken dazu am Nachmittag, das wird dann ähnlich wie gestern vorübergehend dicht, am Abend lockern die Wolken wieder auf und morgen am Sonntag gibt es dann wahrscheinlich von früh bis spät Sonnenschein, nur ein paar Schönwetterwolken, die werfen aber dann nur selten einen Schatten auf die Stadt.
0: Die also heute arbeiten müssen, haben es noch richtig gut, auch Sonntag und Montag zum Genießen. Wie sieht es denn aus am Pfingstmontag? Was sagen denn deine Prognosekarten?
2: Da ändert sich nicht viel. Auch am Montag werden es rund 30 Grad und es gibt strahlenden Sonnenschein von früh bis spät. Eine Wolke ist dann eher die Ausnahme. Und noch heißer wird dann vor allem der Dienstag. Da werden es dann bis zu 32 Grad.
0: Das ist der Ausblick auf die kommenden Tage. Das hat mit Sicherheit auch etwas auf die Wassertemperaturen Auswirkungen. Derzeit wahrscheinlich noch ein bisschen knusprig und für alle, die gerne Eis baden und die es kalt haben und danach einen schönen Adrenalinschub haben, für die ist das super. Für Warmduscher wie mich wahrscheinlich eher nicht. Wo sind wir denn da mit den Temperaturen zum Beispiel bei der Alten Donau, Daniel?
2: Genau, bei der Alten Donau sind es sogar schon fast 20 Grad. Ein bisschen erfrischender ist die Neue Donau mit 18 Grad.
0: Noch nichts für mich.
2: Genau, man kann sich gut abkühlen.
0: Da komme ich bis zum Nabel rein, aber weiter nicht. So, aber es müsste eigentlich rund um die Hausberge, und da gibt es sicherlich viele, die nicht nur einen Spaziergang, sondern vielleicht eine etwas größere Tour planen. Wie sieht es da aus mit dem Wanderwetter auf unseren Hausbergen?
2: Wenn man jetzt auf Rax und Schneeberg zum Beispiel gehen will, da wären es dann 12 bis 16 Grad, schon am Vormittag und zum Mittag. Das Thema ist die Sonne. Wolken wird es nur wenige geben. Die Sonne ist schon sehr stark um diese Jahreszeit und die UV-Belastung groß. Man sollte sich unbedingt einschmieren und eine Kopfbedeckung nicht vergessen.
0: Es ist also auf jeden Fall stabiles Wanderwetter und man kann die Routen durchaus gut planen.
2: Genau.
0: Und eines ist auch stabil, das Grillwetter, oder?
2: Ja,
0: das... Perfekt, oder?
2: Das kann man so sagen.
0: Perfekte 3 Tage, vielleicht um eine Grillage anzureißen, wie man so schön sagt. Und wenn es das erste Mal ist, Grillrost vorher putzen, geht schon. Und dann von Gemüse bis zu den guten Fleischstücken alles drauflegen. Und dieses lange Wochenende genießen. Daniel Stanker aus unserer Wetterredaktion. Daniel, vielen Dank und dir auch noch einen schönen Samstag.
2: Danke, ebenfalls.

Schönen Samstagvormittag, es ist 8.23 Uhr. Jetzt gibt's Love Affair mit Everlasting Love und dann noch die Patch Up Boys bis zu unserem Serviceblock um halb mit Schlagzeilen Wetter und Verkehr.

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5: Es ist 8.30 Uhr. Gleich zu den Schlagzeilen im Studio Thomas Edinger.
6: Guten Morgen. Auf der Tangente gibt es ab heute Abend Staugefahr. Beim Knoten Prater wird Richtung Graz asphaltiert. Über Pfingsten sind da nur zwei Spuren offen. Das Ganze sind Abschlussarbeiten nach der großen Sanierung. Die Wiener Linien haben Probleme mit den neuen Wasserstoffbussen. Sie fallen immer wieder aus, etwa weil Türen nicht zugehen. Jetzt ist der portugiesische Hersteller nach Wien zitiert worden. Er hat auch Strafe zahlen müssen. Und in Kärnten ist in einem Pflegeheim in Lindobfelden am Abend ein Brand ausgebrochen. Das Gebäude ist evakuiert worden. Rund 20 Patientinnen und Patienten mussten ins Spital. Die Brandursache ist noch unklar. Soweit die Schlagzeilen zum Wetter und Peter Tichacek.
5: Und das sind Aussichten, oh, prachtvoll. Drei Tage lang zumindest mal sonniges Wetter und Temperaturen fast schon an Hochsommer erinnernd. Um die 30 Grad erwarten wir und 32, vielleicht sogar 33.

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0: Geschichte zum Angreifen. Im Weinviertler Museumsdorf Niedersulz tauchen sie zwischen historischen Häusern, blühenden Bauerngärten und einem lebenden Bauernhof mit Ziegen, Katzen und Hühnern in das Leben um 1900 ein.
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7: Auf der Tangente wird wieder gebaut. Wer kann, sollte die A23 ab heute Abend umfahren. Mehrere Verletzte nach einem Brand in einem Kärntner Pflegeheim. Das Wiener Wetter oft sonnig und warm. Schönen Vormittag. Auf der Tangente droht ab heute Abend Staugefahr. Am Knoten Prater wird nämlich wieder gebaut. Diesmal sind es abschließende Asphaltierungsarbeiten. Nach der Sanierung Richtung Graz gibt es Einschränkungen.

0: Erkrankungen. Anja Bachleitner und Werner Trinker berichten.
1: Über die Südosttangente fahren täglich über 200.000 Fahrzeuge, ausgelegt ist sie für 45.000. Die hohe Verkehrsbelastung macht die Sanierungsarbeiten notwendig. Vor gut 1,5 Jahren hat man die Arbeiten zwischen dem Knoten Prater und der Anschlussstelle Handelskee aufgenommen. Das Vorhaben, eine Generalsanierung der knapp 2 Kilometer langen Prater Hochstraße. Die Sanierung des Tangentenabschnitts ist inzwischen weitgehend abgeschlossen. An 2 Wochenenden sind heuer allerdings noch Asphaltierungsarbeiten eingeplant. Ab heute Nacht sind auf der Tangente in diesem Bereich Richtung Süden deshalb nur 2 Fahrstreifen befahrbar. Zusätzlich offen ist eine sogenannte Bypass-Spur. Nächstes Wochenende dann, vom 29. Mai bis 1. Juni, werden die Sanierungsarbeiten in der Gegenrichtung durchgeführt und endgültig abgeschlossen.
0: Die Wiener Linien haben große Probleme mit ihren neuen Wasserstoffbussen. Seit Dezember sind sie auf der Linie 39A im Einsatz und fallen immer wieder aus, etwa weil Türen nicht zugehen. Jetzt haben die Wiener Linien den portugiesischen Hersteller nach Wien zitiert. Er hat auch schon Strafzahlungen leisten müssen. In Kärnten hat der Brand in einem Pflegeheim in Lind ob Velden am Abend für Großalarm gesorgt. Das Gebäude mit 100 demenzkranken Menschen ist evakuiert worden. Rund 20 von ihnen mussten mit Verletzungen unbestimmten Grades ins Spital. Aus Kärnten berichtet Stefanie Schöffmann.
2: Ein Brand im Kellerbereich hat die Evakuierung des gesamten Gebäudes notwendig gemacht. Über 100 Bewohnerinnen und Bewohner wurden von der Feuerwehr und dem Roten Kreuz ins Freie gebracht. Besonders tragisch, bei dem Pflegeheim handelt es sich um eine Einrichtung für Demenzerkrankte. Einsatzleiter Manfred Brugger.
3: Es mussten immer mindestens eine Person mitgehen und das war im Grunde genommen die Aufgabe der Feuerwehr neben der Brandbekämpfung.
2: 15 bis 20 Personen wurden zur medizinischen Abklärung in die umliegenden Krankenhäuser gebracht. Die unverletzten Bewohnerinnen und Bewohner wurden noch in der Nacht auf andere Pflegeheime aufgeteilt. 120 Feuerwehrleute standen im Einsatz. Was genau den Brand ausgelöst haben könnte, ist noch unklar.
0: Und für die Sommerschule gibt es heuer bisher rund 48.200 Anmeldungen, die meisten davon in Wien. Kinder, die in Deutschförderklassen sitzen, müssen zum ersten Mal den Unterricht in den letzten beiden Ferienwochen besuchen. Das sind etwas mehr als 16.000. 1.800 von ihnen haben sich noch nicht angemeldet. Das waren die Nachrichten, damit zum Wiener Wetter und Peter Tichacek.
4: Und da steht uns ein richtig vorsommerlich, fast schon sommerliches Wochenende bevor. Ein langes noch dazu, inklusive dem Pfingstmontag. Heute überwiegt schon der Sonnenschein, nur ein paar Quellwolken, die durchziehen. Temperatur legt zu auf bis zu 27 Grad. Jetzt sind wir überall auf den Messstationen schon fast im 20er. Morgen am Pfingstsonntag, der erste so richtig heiße Tag des Jahres. Heute wird es natürlich auch heiß, aber die Meteorologinnen und Meteorologen sagen erst ab 30 Grad. Es ist heiß. Also morgen 30 Grad, in der Nacht auf Montag steigt dann die Schauerwahrscheinlichkeit. Tagsüber sollte es morgen auf jeden Fall trocken bleiben und übermorgen am Pfingstmontag die meiste Zeit sonnig. Wolken sind eher die Ausnahme und es wird auch wieder heiß bei bis zu 30 Grad. Es steht also nicht nur einer Wanderung, einem Ausflug, einem Spaziergang, einer ersten Grillerei nichts im Wege. Und wenn Sie heute arbeiten müssen, auch morgen und übermorgen können Sie dann das Wochenende, das lange, richtig gut genießen. Blick auf die Straßen, Radio Wien mit der besten Verkehrsinformation der Stadt. Grüße zu Ihnen hinters Steuer. Da sind uns aktuell keine Störungen gemeldet worden. Sie kommen überall gut voran. Wir wünschen gute Fahrt. Reggae von Eddie Grant, Triggerfinger, Follow Rivers gibt's gleich. Und Status Quo machen den Anfang in dieser Stunde. Einen feinen Samstagmorgen oder Samstagvormittag.
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0: Eddie Grant, Don't Wanna Dance. Das ist der Samstagmorgen, der Start ins lange Wochenende für viele. Und vielleicht gehen Sie auch Ihrem Hobby nach. Wir berichten jetzt auch über ein Hobby, das, sagen wir mal, ja, komisch ist ein bisschen. Ich kann es nicht anders ausdrücken. Ein Kanu aus Beton. Können Sie sich das vorstellen? Ja, also Studentinnen und Studenten der Hochschule am Campus Wien haben ein Betonkanu gebaut und sie wollen damit, und das gibt's tatsächlich, bei der Betonkanu-Regatta in Deutschland teilnehmen. Das Boot wurde vor kurzem erstmals in der Alten Donau zu Wasser gelassen. Ob es schwimmt oder wie ein Stein untergegangen ist und warum macht man das überhaupt? Also ich weiß nicht, Radio Wien-Reporterin Doris Bachler wird uns jetzt mal aufklären. Doris, erzähl mal, ist das ein Scherz? Ist das ernst gemeint? Ist untergangen? Schwimmt's noch? Was hat's mit dem Betonkanu auf sich?
1: Betonieren neben dem Studieren lautete das Motto für 20 Studentinnen und Studenten in den letzten 6 Monaten. Herausgekommen ist ein 110 Kilo schweres und 4,5 Meter langes Betonkanu, das tatsächlich schwimmen soll. Die Physik macht's möglich, erklärt Christiane, die an dem Betonkanu mitgebaut hat.
2: Es schwimmt aufgrund des archimedischen Prinzips und das besagt einfach nur, dass wenn ein Körper ein gewisses Gewicht an Wasser verdrängt und selber aber leichter ist, dann schwimmt dieser. Und das ist im wahrsten Sinne des Wortes, warum Beton schwimmt.
1: Und dann ist er gekommen. Der Moment, wo das aufgebockte Betonkanu erst getauft und dann langsam zu Wasser gelassen worden ist.
3: Wir taufen dich auf den Namen Litzenflitzer.
1: Christiane und ihr Studienkollege Valentin sind happy.
4: Super, wir sind total stolz.
5: Ja, wir sind super stolz auf das Team und wir haben eine echt super Leistung vollbracht.
1: Aber was bedeutet der Name Litzenflitzer, der auch in orange-blauen Buchstaben auf dem Betonkanu prangt?
2: Also Litzen sind Stahlkabel, die durch unser Kanu verlegt wurden. Wir haben 4 Stück und an denen wurde angezogen und die dann verpresst und so entsteht die Vorspannung und eben dadurch der Name Litzenflitzer, weil eben diese Kabel Litzen heißen.
1: Wieder was gelernt. Valentin und Christiane sind auf jeden Fall zuversichtlich, mit ihrem Litzenflitzer einen Stockerlplatz zu ergattern bei der Betonkanu-Regatta Mitte Juni in Brandenburg an der Havel.
2: Also wir denken, dass wir im Konstruktionswettbewerb sehr gut abschneiden werden, weil es so ein vorgespanntes Kanu noch nie so gegeben hat.
5: Die Konkurrenz ist sehr stark und wir werden schauen, dass wir unsere Strecke quasi in 2 Minuten absolvieren werden.
1: Damit würde der Litzenflitzer seinem Namen wirklich alle Ehre machen, denn bei einer Rennstrecke von 250 Metern ergibt das eine Geschwindigkeit von flitzig flotten 8 km/h.
0: Ja, und wie Sie bei der Regatta abgeschnitten haben, darüber berichten wir natürlich auch. Was soll es gibt, oder?

0: Es ist 9.30 Uhr. Gleich die Schlagzeilen, Wetter und Verkehr bei mir.
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0: Gleich zu Thomas Edinger ins Nachrichtenstudio. Hier sind die Schlagzeilen.
10: Schönen Vormittag. Die Wiener Linien haben Probleme mit den neuen Wasserstoffbussen. Sie fallen immer wieder aus, etwa weil Türen nicht zugehen. Jetzt ist der portugiesische Hersteller nach Wien zitiert worden. Er hat auch Strafe zahlen müssen. Auf der Tangente gibt es ab heute Abend Staugefahr. Beim Knoten Prater wird Richtung Graz asphaltiert. Über Pfingsten sind da nur zwei Spuren offen. Das Ganze sind Abschlussarbeiten nach der großen Sanierung. Und die Regierung hat die geplanten Einsparungen bei den Unis auf Herbst vertagt. Sie sind damit aber nicht vom Tisch, glaubt die grüne Wissenschaftssprecherin Maurer und kritisiert, Geld für den Lobautunnel sei da, für Unis nicht. Soweit die Schlagzeilen zum Wetter und Peter Tichacek.
0: Sind wir schon bei 21 Grad auf unseren Messstationen und es werden heute noch bis zu 27 Grad. Nur ein paar Quellwolken, die hier und da den Blick auf die Sonne verstellen werden, aber nicht allzu viel dabei. Ein richtig feines, heißes Wochenende steht uns da bevor, ein langes Wochenende noch dazu. Und für alle, die heute arbeiten müssen, erstmal danke dafür. Und zweitens Sonntag und Montag, dann euer Wochenende. Es ist ja ein verlängertes bis inklusive Pfingstmontag. Die Temperaturen auch schön wettermäßig auf bis zu 30 Grad ansteigend. Und lediglich in der Nacht von Sonntag auf Montag gibt es eine recht hohe Schauerwahrscheinlichkeit. Der Pfingstmontag selbst dann aber wieder trocken. Und wie gesagt, bei bis zu 30 Grad auch wunderschön. Perfekt, um eine Wanderung zu machen, einen Spaziergang zu machen, ein bisschen joggen zu gehen, mit der Familie zu feiern, selber allein zu feiern, tief durchatmen, rausgehen und einfach das Wetter und die Sonne genießen. Und vielleicht auch kulinarisch könnte man schon die erste Grillerei starten.
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0: Mit der besten Verkehrsinformation der Stadt geht's gut durch die Stadt. Es sind uns aktuell keine Störungen mehr gemeldet worden. Sie kommen überall gut voran. Wir wünschen gute Fahrt und machen gleich mit Ihnen, wenn Sie Lust haben, auf etwas Freizeitaktivität, einen sogenannten Art Walk, also einen Kunstspaziergang durch den böhmischen Prater. Und einen Kulinarik-Tipp gibt's auch noch und der lautet: Wassermelone an heißen Tagen. Auf den Grill damit! Und wie das schmeckt und wessen Lieblingsgericht das ist, gibt's ebenfalls noch bei mir. Schön, dass Sie mit dabei sind. Einen feinen Samstagvormittag.
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Song Contest Beitrag aus dem Jahr 2002 in Tallinn, Estland damals. Für uns war Manuel Ortega dort mit Say a Word. 9 Uhr und 46 Minuten, einen schönen Vormittag. So, und jetzt geht's ab in den böhmischen Prater. Ich habe ja schon berichtet über einen Art Walk, also einen Kunstspaziergang im böhmischen Prater, der ja vormals als Erholungsort für Ziegelarbeiter aus Böhnen und Mähren entstanden ist und jetzt eben zum Schauplatz eines interaktiven Hörspaziergangs mit Augmented Reality wird. Was uns erwartet, Radio Wien-Reporter Robert Jahn berichtet.

0: Unsere Geschichte ist lang. 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Lang hat niemand mehr an uns gedacht.
1: So beginnt der virtuelle Hörspaziergang, der sich mit der Geschichte des böhmischen Praters beschäftigt. Die Besucherinnen und Besucher erwartet
2: ein Erlebnis zwischen Station, Theater, Game Design und begehbarem Podcast. Und das an einem der charmantesten Orte überhaupt, die Wien zu bieten hat. Und der noch dazu so viel zu erzählen hat.
1: Sagt Regisseur Hans-Christian Hasselmann. Bei dem Rundgang werden die Mitmachenden selbst zum Forscher und Forscherin und tauchen so in die vergessene Geschichte der Ziegelböhmen ein.
2: Jener ausgebeuteten ArbeitsmigrantInnen, die Wien aufgebaut haben und die bis heute kein wirkliches Denkmal haben. Und diese Leerstelle wollen wir mit unserem Artwork füllen, mit einer interaktiven, begehbaren, spielerischen Erinnerung. Unterwegs gibt es 7 interaktive Szenen mit Augmented Reality, bei denen du verschiedene Artefakte sammeln kannst. Und jede deiner Entscheidungen beeinflusst die Erzählung. So erfährst du zum Beispiel, wie Viktor Adler die österreichische Sozialdemokratie gegründet hat oder was die singende Häuseldame über die heutigen BesucherInnen am Prater denkt.
3: Am 11. November 1918 stirbt in Wien Viktor Adler, der Einiger und Führer der österreichischen Sozialdemokraten. Am selben Tag verzichtet der letzte Kaiser der Donaumonarchie, Karl I., endgültig auf jeden Anteil an den Regierungsgeschäften in jenem künftigen Staat Deutsch-Österreich, zu dessen Gründung Viktor Adler entscheidend beigetragen hat.
1: Bis 25. Mai startet der Artwalk mit mehreren geführten Terminen. Danach ist der Hörspaziergang dauerhaft frei zugänglich und kann jederzeit individuell begangen werden.

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1: Man kann doch den böhmischen Prater natürlich auch einfach so besuchen, aber wenn Sie sich ein bisschen um Österreichs Vergangenheit interessieren oder dafür interessieren, dann sind diese geführten Walks mit Hörerlebnis und Augmented Reality vielleicht etwas für Sie. Heute um 14 Uhr gibt es einen geführten Walk, dann am morgigen Sonntag ebenfalls um 14 Uhr und ab Montag dann am 25. um 16 Uhr. Alle Informationen gibt es bei meinen charmanten Kolleginnen und Kollegen vom Radio Wien Service Point unter der Wiener Telefonnummer 89 9 95 3.

Natürlich Nummer 1, auch in Österreich, 1991 aus einem Drink-Werbespot. Die Katie and I war das mit Summer Dreaming und passt eigentlich doch hervorragend zum Start in dieses verlängerte Wochenende mit Temperaturen so um die 27 Grad heute. In ein paar Minuten gibt es die Nachrichten um 10. Bis dahin noch die Bangles, Walk Like an Egyptian.

0: Es ist 10 Uhr. Im Nachrichtenstudio hat Thomas Edinger alle Infos für uns.
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2: Ärger mit den neuen Wasserstoffbussen der Wiener Linien, jetzt soll der Hersteller helfen. Die Einsparungen bei den Unis sind vertagt, für die Grünen kein gutes Zeichen. Das Wiener Wetter oft sonnig und warm, schönen Vormittag. Die Wiener Linien haben Probleme mit den neuen Wasserstoffbussen. Seit Dezember sind die 10 Stück auf der Linie 39A im Einsatz und fallen immer wieder aus. Jetzt haben die Wiener Linien den portugiesischen Hersteller nach Wien zitiert. Hubert Kickinger berichtet.
3: Türen, die nicht schließen, fehlerhafte Anzeigen oder schlecht montierte Sitze sorgen immer wieder für Ausfälle. Gestern waren 2 der 10 Wasserstoffbusse nicht einsatzbereit. Am Dienstag waren 5 außer Betrieb, Anfang des Monats überhaupt 7. Es passt einfach die Qualität des portugiesischen Herstellers nicht und es gibt Lieferprobleme von Ersatzteilen, sagt Wiener Liniensprecher Elias Nadmesnik.
4: Wir haben jetzt da sehr intensiv festgehalten, dass diese Leistung nicht akzeptiert wird. Der Hersteller hat schon reagiert und hat eigenes Personal nach Wien gebracht, um diese Lieferfähigkeit von Ersatzteilen raschestmöglich wiederherzustellen.
3: Laut den Wiener Linien musste der Hersteller auch schon Strafzahlungen leisten. Insgesamt kosteten die Busse inklusive Wartungsvertrag etwas mehr als 10 Millionen Euro.
2: Wer kann, sollte die Tangente ab heute Abend meiden. Beim Knoten Prater wird Richtung Graz nämlich wieder gebaut. Es sind die finalen Asphaltierungsarbeiten nach der großen Tangentensanierung. Über Pfingsten bleiben nur 2 Spuren offen. Nächstes Wochenende ist dann die Gegenrichtung Richtung Kagran dran. Die Regierung hat die Einsparungen bei den Unis vertagt. Geplant waren Kürzungen von 1 Milliarde Euro. Nach heftigen Protesten fällt die Entscheidung darüber jetzt im Herbst. Für die grüne Wissenschaftssprecherin Sigrid Maurer ist das kein gutes Zeichen.
5: Ich kann mich nicht erinnern, dass es in den letzten Jahren jemals so einen großen Aufschrei gegeben hat. Und ich habe auch jetzt noch mit Rektoren und mit Wissenschaftlerinnen und so weiter telefoniert. Die sind alles andere als beruhigt. Es wird jetzt auf den Herbst verschoben, aber damit sind die Kürzungen ja nicht vom Tisch. Und wenn man sich anschaut, welche Prioritäten die Regierung setzt, es wurde ja gesagt, Wissenschaft und Forschung ist keine Priorität, das zeigt sich. Aber wir haben damals bei den Demonstrationen, hatte ich ein Schild, im nächsten Leben werde ich Tunnel. Und das werde ich jetzt wieder ausgraben für die nächsten Demos, weil für den Lobautunnel, da hat man 6 Milliarden übrig, um die in einem Naturschutzgebiet zu verbetonieren. Aber für die Unis nicht, das kann es nicht sein.
2: Sagt die grüne Wissenschaftssprecherin Maurer in der ZIP 2. Und die USA bereiten neue Angriffe auf den Iran vor. Das berichtet das amerikanische Nachrichtenportal Axios. Präsident Trump habe eine Sitzung mit seinen engsten Beratern abgehalten. Sollte es bei den Verhandlungen mit dem Iran keinen Durchbruch geben, erwäge er neue Angriffe. Wann, ist aber noch unklar. Das waren die Nachrichten, damit zum Wiener Wetter und Peter Tichacek.
0: Temperaturen schon in den frühen Morgenstunden deutlich im zweistelligen Bereich gewesen. Jetzt sind wir schon über 20 Grad und wir erwarten bis zu 27 Grad mit nur ein paar Quellwolken am Himmel. Der morgige Pfingstsonntag, der heißeste Tag des Jahres, bis zu 31 Grad erwarten wir da. Schönwetterwolken gibt es, aber Regen nicht in Sicht. Die Schauerwahrscheinlichkeit steigt erst in der Nacht auf Montag. Der Montag selbst, der Pfingstmontag, auch Feiertag, die meiste Zeit sonnig und ebenfalls heiß bei bis zu 30 Grad. Und auch im weiteren Trend zeigt sich da eine doch angenehme Welle an Sonnenschein. Dienstag strahlend sonnig, 32 Grad, Mittwoch viel Sonnenschein, 27 Grad. Falls Sie heute arbeiten müssen, dann danken wir jetzt mal schon dafür. Danke, dass Sie so fleißig sind und das Werkel am Laufen halten, wie man so schön sagt. Dann gibt es auf jeden Fall für Sie noch, weil ja verlängertes Wochenende, Sonntag, Montag, viel Sonnenschein und hoffentlich auch gut zu genießen für Sie. Blick auf die Straßen, Radio Wien mit der besten Verkehrsinformation der Stadt. Aktuell kommen Sie in Wien gut voran, da sind uns keine Störungen gemeldet worden. Und warum das Wetter natürlich auch gleich für eine erste Grillerei bestens geeignet ist und warum Wassermelone am Grill der absolute Trend ist, das erfahren wir gleich bei mir. Ich wünsche einen schönen Samstagvormittag. Schön, dass Sie mit dabei sind. Mit Georg Danzer, mit Bryan Adams oder jetzt gleich den Beach Boys.
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1: Erst letztens habe ich schon gesagt, am Steffelkirrtag mischt sich so schön das Wiener Publikum und das Touristenpublikum. Und heuer sind halt besonders viele Touristen, auch da, wie man sieht. Aber auch viel Wiener. Ich gehe zu einer Dame. Ich glaube, Sie sind Wienerin, oder? Hatschi Bankhofer, gerade Wien. Entschuldigen Sie, dass ich Sie so frech störe.
2: Sie stören wirklich frech.
1: Es tut mir wirklich leid.
2: Ich bin keine Wienerin.
1: Sie sind keine. Von wo sind Sie?
2: Aus Kärnten, aber ich lebe in Wien. Aber
1: das geht noch als fast Wiener durch. Also nicht Tourist zumindest.
2: Da freuen Sie sich ja, die Kärntner, wenn Sie das hören.
1: Wunderbar. Genießen Sie es?
2: Ja, sehr.
1: Es ist heute halt besonders schön.
2: Es ist aber immer schön in Wien, oder?
1: Ja, stimmt. Aber ich habe gerade von der Dame gelernt, dass die Touristen eher zum Sprudel neigen und die Wiener eher zum Spritzer. Das ist, glaube ich, eher der Prosecco, oder?
2: Ja, das
1: also
2: ist
1: doch
2: eher
1: Tourist.
2: Der Sprudel.
1: Dann geht's gut. Dann sind Sie jetzt doch der Tourist. Von wo aus Kärnten sitzt
2: ihr? Aus dem Rosental, aus Luttmannsdorf.
1: Sehr schön. Aber ihr habt auch schöne Kirrtage, oder?
2: Na sicher. Der richtige Kärnten hat die schönsten, oder?
1: Der richtige Kirrtag wäre eigentlich in der Dörfel. Aber Wien ist ja ein großes Dorf. Alles, alles Liebe. Genießen Sie es.
2: Ja, danke schön.
1: Danke fürs Stören dürfen. Ja, gerne. Hatschi Bankhofer Radio Wien.

0: Cliff Richard mit seinem Klassiker Don't Talk Anymore. 10.22 Uhr, einen schönen Samstagvormittag, und das ist doch bitteschön das perfekte verlängerte Wochenende, um die erste Grillerei zu starten. Was glauben Sie? Klappt das? Ja, ich denke schon. Ein bisschen was einkaufen dazu, am besten natürlich Melone. Jetzt werden Sie sich fragen, was hat denn die Melone am Grill verloren? Ja, Melone kann man super grillen und schmeckt auch wirklich fantastisch. Einfach eine relativ dicke Scheibe abschneiden, auf den Grill legen, ein paar Minuten links und rechts drauf lassen, bis dieses schöne Muster ist. Und Zucker karamellisiert natürlich, und dann wird es wirklich fein. Und um Wassermelone zu kaufen, muss man gar nicht jetzt weit ins Ausland denken, sondern zum Beispiel nur nach Bruck an der Leiter. Ja, das Stückerl südostlich von Wien hinausfahren und die Brucker Melone kaufen beim Lukas Windholz, der jüngste der Familie Windholz, der sich vor Jahren schon dafür interessiert hat, Melonen selbst anzubauen, hat viel recherchiert und ist mittlerweile ein begnadeter Melonenbauer. Ich habe ihn getroffen. Lukas, wie kam es denn dazu?
1: Erstens mal, ich habe immer Wassermelonen sehr geliebt, sage ich mal.
2: Gern selber gegessen.
1: Aber es war halt schwierig, eine gute Wassermelone zu bekommen. Ne? Und auch, dass ich ein eigenes Projekt starte, dass ich sage, ja, das habe ich in die Hand genommen, das ist so aus meinen Händen gewachsen.
2: Quasi, ja, und ich glaube, das ist auch mal schön, kreativ zu sein und auch mal was auszuprobieren. Man muss es ja ausprobieren, um dann zu wissen, ob es funktioniert oder nicht.
1: Ja, genau. Das habe ich mir natürlich auch gedacht, aber das ist im ersten Jahr gleich so eingeschlagen, dass ich eigentlich jedes Jahr dann aufgestockt habe. Ne?
2: Jetzt erzähl mal, was braucht eine Wassermelone?
1: Ja, in erster Linie im Frühjahr braucht sie mal viel Sonne und eigentlich relativ wenig Wasser.
2: Man mag ja eigentlich glauben, Wassermelone braucht immer viel Wasser, um groß zu werden.
1: Später dann schon, wenn die Melonen angesetzt sind, aber im Frühjahr muss man schauen, wirklich, dass man nicht zu viel Wasser gibt, weil das mengs gar nicht, dann werden sofort gelb.
0: Wettertechnisch ist es für alle Gemüse- und Fruchtbauern ja immer eine Herausforderung.
1: Naja, diese 36 Grad, was wir da öfters haben jetzt in den letzten Jahren, sind für die Melone eigentlich gut, weil sie werden schneller reif, sie wachsen schneller. Wenn jetzt da die ganze Wachstumsperiode nicht auf 30 Grad raufkommt, dann wird die Melone erst Ende August fertig. Weil die Melonen verkaufen sich am besten im Sommer. Ne?
2: Das ist eh klar.
1: Im Herbst, da gehen vielleicht besser
2: Kürbis
1: oder Zuckermelone, aber eine Wassermelone isst man am liebsten im Sommer. Ne?
0: Melonenbauer, die Brucker Melone, Lukas Windholz, vielen Dank, Lukas. Und Martina Hohenlohe, Gomio-Herausgeberin, mag auch Melone. Wie wird sie zubereitet? Mit Käse, habe ich gehört, oder, Martina?
3: Meine Familie liebt Halloumi. Der schmeckt sehr salzig. Der quietscht ein bisschen zwischen den Zähnen. Und das finden sie immer sehr lustig, vor allem meine Kinder. Mein Rezept besteht aus gegrilltem Halloumi mit marinierter Wassermelone, was eine ganz spannende Kombination ist. Ich hoffe, es schmeckt euch genauso gut wie uns und natürlich auch dir, lieber Peter. Ich hoffe, du probierst das aus und schreibst mir dann, wie du es gefunden hast.
0: Das machen wir natürlich. Ich werde sie grillen, das habe ich schon gesagt. Gegrillte Melone und dann vielleicht so einen Grillkäse dazu, nicht schlecht. Genießen Sie das lange Wochenende und auch hier bei uns auf Radio Wien.
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0: Was passt da besser als Kauma und Lambada?

Und wenn Sie interessiert, wie denn die Brucker Melone aussieht und wie sie der Lukas anschneidet, und sie sieht wirklich fantastisch aus, so ein sattes Rot, schon lang nicht mehr bei einer Melone gesehen, schon gar nicht bei einer heimischen, finde ich großartig. Dann schauen Sie doch vorbei auf meinem Insta-Kanal, da habe ich Ihnen gerade ein kleines Video von der Brucker Melone gepostet, die so köstlich schmeckt. Also los geht's. REO Speedwagon, hier ist Radio Wien, es ist gleich 10.30 Uhr, Wetter und Verkehr gibt's gleich bei uns.

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3: Nur ein paar hochliegende Wolken, ansonsten ein wunderbarer Start in ein hoffentlich auch für Sie langes Wochenende. Wir haben heute schon um die 27 Grad Tageshöchsttemperatur und die steigt auch noch auf bis zu 30 Grad morgen am Pfingstsonntag. Wenn Sie also heute arbeiten müssen, dann sagen wir ja schon mal jetzt Dankeschön und auch für Sie gibt es dann Sonntag und Montag noch ein Wochenende. Weil übermorgen mit Pfingstmontag am Feiertag auch wieder ein heißer Tag mit bis zu 30 Grad. Blick auf die Straßen, hier ist Radio Wien mit der besten Verkehrsinformation der Stadt. Da kommen Sie derzeit auf allen Straßen gut voran, es sind uns keine Störungen gemeldet worden. Gute Fahrt!
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3: Gleich mit den Kino-Highlights und das ist der Kracher von Kiss, I Was Made for Loving You.

0: Klassiker von Phil Collins mit Two Hearts am Samstagvormittag. Und falls Ihnen, und das soll es geben, tatsächlich, die 27 Grad, die wir heute bekommen, schon zu heiß sind, wie wäre es dann mit einem Kinobesuch? Da ist natürlich immer klimatisiert und in dieser Woche sind wieder jede Menge fantastische Filme angelaufen. Und ein Film, der erst im Juli bei uns auf den Leinwänden zu sehen wird, der... Wirklich, ich kann Ihnen gar nicht sagen, was da derzeit für Diskussionen gibt. Es ist der neue Odysseus-Film und die Starbesetzung ist natürlich riesengroß. Allerdings diskutiert wird darum, weil die schöne Helena im neuen Odysseus-Film schwarz ist. Und diese Diskussion wird sich sicher noch bis zum Filmstar im Juli fortsetzen und aufschaukeln. Aber in dieser Woche sind natürlich auch jede Menge Actionfilme angelaufen und Doris Bachler hat schon mal vorab einen Blick für uns darauf geworfen. Doris, was kann man sich anschauen? Wo muss man nicht reingehen? Erzähl mal.
1: Oh ja, von Star-Regisseur Guy Ritchie kommt etwa der Action-Thriller In the Grey. Henry Cavill, Jake Gyllenhaal und Rosamund Pike sind da als Elite-Agenten im Einsatz. Ihr Auftrag, einem skrupellosen Despoten hinterzogene Millionen abzujagen.
2: Wir müssen Salazar immer einen Schritt voraus sein.
3: Wir müssen jede seiner Aktionen kennen, all seine Gespräche mithören.
2: Wir brauchen Ohren in der Penthouse-Suite.
3: Das können wir nur erledigen, bevor er weiß, dass wir auf seiner Insel sind. Dann kundschaftet die Zufahrtswege aus.
2: Moreno und Baker erkunden die Hinterausgänge des Hotels.
3: Sydney und ich schlendern in die Hotellobby.
2: Bronco lenkt die Hoteldirektorin mit einem Herzinfarkt ab.
3: Und sie überlässt uns großzügigerweise ihre Generalschlüsselkarte. Und dann machen mein Mann und ich uns auf den Weg zur Penthouse-Suite.
2: Während Gucci die Kameras killt.
1: Spannung verspricht auch der neue Star-Wars-Film The Mandalorian and Grogu. Da begeben sich Kopfgeldjäger Din Djarin und sein kleiner Yoda-Schützling auf eine Schnitzeljagd quer durchs Universum, um den mysteriösen Commander Coin zur Strecke zu bringen.
4: Wir werden jeden Schurken in diesem Kartenspiel ausschalten.
5: Hier geht es nicht um Rache. Es geht darum, einen weiteren Krieg zu verhindern.
4: Schnall dich an.
1: Anschnallen muss sich auch ein in Ungnade gefallener Schauspieler im Thriller Eagles of the Republic. Als er sich in seiner Not entscheidet, den ägyptischen Staatspräsidenten in einer patriotisch verkitschten Filmbiografie zu spielen, bringt er sein Leben und das seiner Familie in Gefahr.
6: Haben Sie Ihre Freundin getroffen?
7: Nein.
8: Wieso denn?
7: Es gab nur ein kleines Missverständnis zwischen ihr und mir und sie verschwand plötzlich. Bitte sagen Sie ihr, dass Caligula sauer ist. Die Adler der Republik freuen sich darauf, Sie vor dem Präsidenten sprechen zu hören, George.
1: Und der Familienfilm Die Legende des Wüstenkindes erzählt die Geschichte von einem Jungen, der in einem Sandsturm von seiner Karawane getrennt wird und fortan in einer Herde Straußen aufwächst.
9: Das Leben beschenkte ihn und brachte ihm vieles bei. Zum Beispiel, Strauße achten stets darauf, dass keiner der ihren den Anschluss verliert. Sie gehen im Tempo des Langsamsten. Das ist bei ihnen Gesetz.
0: Danke, Doris.
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0: Und die Wahl liegt bei Ihnen. Popcorn und ein zuckerhaltiges Sprudelgetränk oder eine handfeste Grillage und ein Hopfenblütentee. Sie entscheiden bei 27 Grad.

0: Ein Klassiker. Das Alan Parsons Project mit Don't Answer Me. Hier ist Radio Wien am Samstag zum Start ins lange Wochenende. Viktoria Weiner übernimmt jetzt das Studio hier bei mir. Schönen Vormittag, Viktoria.
1: Ja, schönen Vormittag. Hallo.
0: Bist du der absolute Sonnenheiß Typ oder bist du eher der Typ, ich gehe ins klimatisierte Kino?
1: Boah, na, definitiv raus. Also immer raus. Also ich mag ja beides, kalt und warm, Winter, Sommer, alles, aber immer raus.
0: So machen wir das jetzt auch im Laufe der nächsten Stunden. Du hast sicher wieder die spannendsten Themen und begleitest unsere lieben Hörerinnen und Hörer noch in den Vormittag.
1: Oh ja, so machen wir das und mit ganz viel guter Musik.
0: Ich bin Peter Tichacek. Genießen Sie es. Schönen Tag noch.

0: Schönen Samstag. Es ist 11 Uhr und alle wichtigen News und Infos hat jetzt Thomas Edinger.
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2: Die geplante Beleglotterie kommt doch nicht. Der Finanzminister hat kein Geld dafür. Schulbälle sind im Trend. In unsicheren Zeiten geben sie Halt, sagt ein Wiener Forscher. Das Wiener Wetter oft sonnig und warm. Schönen Vormittag. Sie sollte ein Mittel gegen Steuerbetrug werden, die von der Regierung geplante Beleglotterie. Der Finanzminister hat sie aus Budgetgründen nun aber noch vor dem Start gestoppt. Sebastian Rosenauer, die Lotterie sollte motivieren, sich im Geschäft den Kassenzettel geben zu lassen.
3: Für jede Rechnung, die man online einreicht, hätte man 2.500 Euro gewinnen können. Pro Jahr hätte das den Staat rund 4 Millionen Euro gekostet. Das war vielen offenbar zu teuer. Wirtschaftskammer und Industriellenvereinigung, aber auch manche Bundesländer haben die geplante Lotterie scharf kritisiert. Tirol spricht von einem falschen Signal angesichts des großen Spardrucks und auch Oberösterreich kritisiert den Gesetzesentwurf als nicht wirtschaftlich und nicht zweckmäßig. Das Finanzministerium will jetzt andere Maßnahmen prüfen, um die Verwendung von digitalen Rechnungen zu fördern und Steuerbetrug zu bekämpfen.
2: Die Wiener Linien haben große Probleme mit ihren neuen Wasserstoffbussen. Seit Dezember sind sie auf der Linie 39A im Einsatz und fallen immer wieder aus, etwa weil Türen nicht zugehen. Jetzt haben die Wiener Linien den portugiesischen Hersteller nach Wien zitiert. Er habe auch schon Strafzahlungen leisten müssen. Schulbälle liegen bei Jugendlichen im Trend. Seit ein paar Jahren erlebt die Tradition ein echtes Comeback. Ein einziger Ballbesuch pro Saison reicht vielen längst nicht mehr. Verena Brucher hat dazu mit einem Wiener Jugendforscher und mit Jugendlichen gesprochen.
4: Ich finde cool, dass du neue Leute treffen kannst und du kannst dich schön machen. Du kannst einmal dich so anziehen, wie du nicht normalerweise wahrscheinlich rausgehen würdest.
5: Es ist einfach mal was anderes als nur das Handy und dann scrollst du nur auf Instagram.
6: Ich glaube, viele gehen eher auch auf Bälle, um sich mit Freunden zu treffen.
7: Die Freundinnen Regina, Ella und Andrea sind sich einig. Auf Schulbällen geht es um echte Kontakte abseits von Social Media. Auch wenn diese die perfekte Fotokulisse bieten. Laut Trendforscher Tristan Hawks geben solche Traditionen Jugendlichen in einer unsicheren Welt Struktur und Sicherheit.
8: Diese Generation wird ja auch manchmal die neuen Biedermeier genannt, weil sie sich natürlich in so unsicheren Zeiten nach sicheren Räumen und kontrollierten Rahmen sehen.
7: Die Gen Z sei allgemein vorsichtig geworden und traditionelle konservative Werte seien wieder attraktiv.
2: Und die Festwochen holen den umstrittenen US-Milliardär Peter Thiel nach Wien. Er soll Anfang Juni zu einer Veranstaltung mit dem Titel Antichrist und Katechon kommen, berichtet der Standard. Die Festwochen bestätigen das nicht, die Polizei indirekt, man bereite sich vor. Proteste gegen Thiel gelten als wahrscheinlich. Das waren die Nachrichten, damit zum Wiener Wetter und Viktoria Weiner.
0: Ein richtig schöner Samstag ist das heute. Der Sonnenschein überwiegt, auch wenn vorübergehend dichtere Quellwolken den Blick auf den Himmel verdecken. Mäßiger Nordwind kommt auf, die Temperatur legt zu und erreicht 27 Grad. Morgen, Pfingstsonntag, dürfen wir uns auch auf den ersten heißen Tag des Jahres freuen. Die Sonne scheint von früh bis spät, es tauchen nur ein paar Schönwetterwolken auf und die Temperatur steigt auf bis zu 30 Grad. Na, ich hoffe, schauen wir mal. Dazu wird leichter bis mäßiger Nordwind. In der Nacht auf Montag steigt die Schauerwahrscheinlichkeit an und am Pfingstmontag dann scheint aber wieder die meiste Zeit die Sonne. Wolken bleiben die Ausnahme. Am Nachmittag wird es heiß mit rund 30 Grad. Und der weitere Trend dann, auch am Dienstag wieder schön warm, 32 Grad sind möglich. Aber jetzt einmal messen wir 23 Grad im Wien-Donaufeld und 22 Grad hat sie in der Innenstadt. 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In Wien kommen sie gut voran, da sind uns keine Störungen gemeldet worden. Allerdings fahren sie nicht so schnell, denn es wird geblitzt auf der S31 Burgenland-Schnellstraße Richtung Eisenstadt beim Knoten Mattersburg. Und noch eine Meldung aus Niederösterreich, A22 Donauuferautobahn Richtung Hollerbrunn zwischen Stockerau-Ost und dem Knoten Stockerau. Nach einem Unfall stehen hier die Fahrzeuge bereits am Bannenstreifen, trotzdem gibt es aber noch kurzen Stau. Haben Sie eine gute Fahrt.
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0: Langes Wochenende mit einfach guter Musik. Was machen Sie? Das Wetter ist ja auch schön, fast schon perfekt, könnte man sagen.
9: Ein Wetter zum Baden, ein Wetter für den Prater, ein Wetter für alles.
10: Ich freue mich aufs langes Wochenende, weil da kommen meine vier Enkel nach Hause.
11: Wir arbeiten heute, wir arbeiten morgen.
12: Wir haben unseren Garten und den genieße ich.
0: Ja, und so ist das. Jeder hat etwas anderes vor und was auch immer Sie tun, lassen Sie sich's gut gehen und genießen Sie die Sonne mit einfach guter Musik. Den Start macht jetzt bei uns Cindy Luper und ich wünsche einen schönen Samstag.

0: 11.17 Uhr am Samstag.
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0: Bei uns geht's heute um einen neuen Beauty-Trend, um Körperpflege der nächsten Generation. Der Sommer kommt ja und es wird vielleicht wieder an der Bikini-Figur gearbeitet, gebastelt oder auch an seidenglatter Haut. Und dazu verwenden wir ja auch sehr gerne Body-Lotions. Aber Body-Lotion wird jetzt neu gedacht. Was genau dahinter steckt, hat sich Radio Wien-Redakteurin Bruni Aigner für uns angeschaut.
2: Ja, früher war Body-Lotion vor allem für weiche Haut und guten Duft zuständig. Und genau das verändert sich jetzt. Radio Wien Beauty-Expertin Helga Fierla.
3: Vereinfacht gesagt, die Körperpflege wird erwachsen. Was wir sehen, ist, dass Wirkstoffe, die wir bis jetzt vor allem aus der hochwertigen Gesichtspflege kennen, die finden wir jetzt auch in Bodylotions, in Bodyseren und in der Duschpflege. Man spricht hier von der Skinification der Körperpflege. Das heißt, die Haut am Körper bekommt jetzt die gleiche Aufmerksamkeit und auch die gleichen Wirk- und Inhaltsstoffe wie die Gesichtshaut.
2: Was finden wir in dieser neuen Art der Körperpflege?
3: Einfach aktive Inhaltsstoffe wie zum Beispiel Ceramide. Die stärken die Hautbarriere. Hyaluronsäure, das sorgt für intensive Feuchtigkeit. Und es sind Wirkstoffe drin, die die Hautstruktur glatter und ebenmäßiger erscheinen lassen. Also da geht es nicht mehr nur um ein gutes Hautgefühl für eine kurze Zeit, sondern einfach auch um sichtbare und langfristige Pflegeeffekte.
2: Für wen ist diese Körperpflege besonders interessant?
3: Angesprochen werden sich alle fühlen, die für ihren Körper genauso viel tun wollen wie für ihr Gesicht. Vor allem, wenn wir merken, die Haut wird trocken, sie spannt, wir sehen erste Altersanzeichen, sie wird müde oder was eben jetzt ansteht nach Sonneneinwirkung, da brauchen wir natürlich entsprechend gute Wirkstoffe.
0: Also die neue Generation der Körperpflege klingt interessant. Alle Infos dazu gibt es natürlich auch beim Radio Wien Service Point unter 89.9 95.3.
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0: Liebe liegt in der Luft. Love me for a reason. 11.30 Uhr ist es. Schönen Tag wünsche ich. Schönen Tag. Es ist ja auch heute wirklich schön. So viel Schönheit. Das Wiener Wetter. Die meiste Zeit sonnig und angenehm warm. Vorübergehend können dichtere Quellwolken den Blick auf den Himmel aber verdecken. Und dazu gibt es mäßigen Nordwind. Die Temperatur liegt zu, erreicht bis zu 27 Grad. Aktuell messen wir in Wien-Mariabrunn 23 Grad, ebenso 23 Grad hat es in Stammersdorf. 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In Wien sind uns keine Störungen gemeldet worden. Sie kommen gut voran. Eine Meldung aus Niederösterreich, A22 Richtung Hollerbrunn zwischen Stockerau Ost und dem Knoten Stockerau. Wegen der Arbeit nach einem Unfall ist die rechte Fahrspur blockiert, Stau und 20 Minuten Zeitverlust. Und es wird geblitzt auf der S31 Burgenland-Schnellstraße Richtung Eisenstadt beim Knoten Mattersburg. Haben Sie eine gute Fahrt und kommen Sie gut und sicher an Ihr Ziel.
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11:43 Uhr. Gemütlich geht's durch den Samstag mit vielen Liebesliedern heute. Liebe wird ja gerne besungen und gerade jetzt im Frühling liegt ja irgendwie die Liebe in der Luft. Und auch gerade am Rathausplatz findet das Wien-Liebe-Festival statt. Ein Fest von Wien für Wien und ein kleiner Spaziergang dorthin am langen Wochenende bietet sich vielleicht auch gut an. Mit Est und Elton John wird es jetzt hier bei uns wieder ein bisschen schwungvoller und ich wünsche einen angenehmen Samstag.

0: 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Bei mir jetzt im Studio Thomas Edinger aus der Nachrichtenredaktion.
1: Schönen Mittag.
0: Hallo. Vor 10 Monaten sind ja 400 Fahrgäste nach einer Panne Stunden in einem ICE-Zug vor Wien festgesessen. Ein Untersuchungsbericht dazu hat den ÖBB gestern schwere Vorwürfe gemacht. Die reagieren darauf. Ein Thema im Stadtjournal bei dir um 12.
1: So ist es. In dem Bericht ist den ÖBB schlechtes Notfallmanagement vorgeworfen worden, etwa dass bei der ICE-Panne nicht klar war, wer was zu sagen hatte. Auch gäbe es keine regelmäßigen Evakuierungsübungen. Das alles hat dazu geführt, dass die Fahrgäste 7 Stunden im Zug quasi eingesperrt waren. Die Bahn reagiert. Sie evakuiert festsitzende Züge jetzt spätestens nach 30 Minuten. Mehr dazu dann im Stadtjournal um 12.
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0: Jetzt ist es 12 Uhr. Im Nachrichtenstudio ist Thomas Edinger.
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2: Die ÖBB zieht nach der ICE-Panne im Wienerwaldtunnel Konsequenzen. Volksfeststimmung am Rathausplatz. Das Wienliebe-Festival hat begonnen. Das Wiener Wetter überwiegend sonnig und warm. Schönen Mittag. Der Untersuchungsbericht zur Panne mit einem ICE-Zug vor Wien hat die Woche für Wirbel gesorgt. 400 Fahrgäste sind Stunden im Tunnel festgesessen. Der Bericht hat den ÖBB fehlendes Notfallmanagement vorgeworfen. Die geloben Besserung und evakuieren jetzt schneller. Simon Baumberger berichtet.
3: Ein Hauptvorwurf aus dem Bericht, der am Donnerstag diese Woche publik wurde, war, dass bei der Evakuierung einige Fehlentscheidungen getroffen wurden, etwa aufgrund unklarer Zuständigkeiten. Die ÖBB geben an, bereits Konsequenzen gezogen zu haben. ÖBB-Sprecher Bernhard Rieder.
4: Das Problem war eigentlich die Verzögerung von zu vielen Maßnahmen, die gesetzt worden sind. Das soll in Zukunft besser werden. Es gibt zum Beispiel eine Maßnahme, die umgesetzt wird, wenn nach 30 Minuten nicht geklärt ist, ob ein Zug abgeschleppt werden kann oder wieder hochgefahren wird, dann wird die Evakuierung angeordnet.
3: Das hat sich in den vergangenen Monaten auch bereits bemerkbar gemacht, indem es alleine heuer schon zu 3 größeren Evakuierungen gekommen ist. Im Februar wurde ein Railjet auf der Südbahn geleert. Im März wurde im Tullnerfeld ein ICE mit 500 Fahrgästen wegen eines technischen Problems evakuiert und auch im April mussten 250 Passagiere eines Cityjets wegen eines betrunkenen Spaziergängers vorzeitig in Mödling aussteigen.
2: Der Finanzminister hat die geplante Beleglotterie gestoppt. Für jeden online eingereichten Kassazettel hätte man bis zu 2.500 Euro gewinnen können. In Zeiten des knappen Budgets nicht leistbar. Die Lotterie sollte ein Mittel gegen Steuerbetrug sein. Das Finanzministerium will jetzt andere Wege prüfen. Der Rechnungshof hat gestern Ideen für eine große Gesundheitsreform vorgelegt. Unter anderem will er Patientenströme von den Spitälern zum niedergelassenen Bereich verschieben. Auch Selbstbehalte müssten überlegt werden, sagt Rechnungshofpräsidentin Margit Kracker.
5: Wenn ich an die Finanzierung denke, dann muss ich natürlich auch zum Teil, wo ja Bereitschaft besteht, private Mittel mit einbeziehen. Und diese privaten Mittel können Selbstbehalte sein, kann natürlich auch eine Ambulanzgebühr sein. Das ist ein zusätzlicher Anreiz, ein zusätzliches

0: Steuerungsinstrument.
1: Die Regierung hat nun eine Reformarbeitsgruppe am Laufen, die bis Herbst Ergebnisse bringen soll. Wie optimistisch sind Sie eigentlich, dass da Großes herauskommt und nicht am Ende einfach nur, es heißt, wir bauen die Hotline 1450 aus und das ist es dann?
0: Ja, das würde ich schlimm finden. Und ich finde, singuläre Maßnahmen retten unser Gesundheitssystem nicht mehr. Und deshalb muss man zeitgerecht eingreifen,
2: sagt Rechnungshofchefin Kracker im Gespräch mit Klaus Webhofer. In Favoriten ist am Abend ein Mann durch einen Messerstich verletzt worden. Der 23-Jährige war mit zwei Freunden in der Gudrunstraße unterwegs, als sie von 15 Unbekannten attackiert worden sind. Einer hat dem 23-Jährigen in den Oberschenkel gestochen, danach ist die Gruppe geflüchtet. Der Mann musste ins Spital. Wer Lust auf ein Wochenende ganz im Zeichen von Wien hat, kann ab heute am Rathausplatz vorbeischauen. Dort läuft seit dem Vormittag die mittlerweile dritte Ausgabe des Wien-Liebe-Festivals. Ein Gratisprogramm mit Musik, Kunst und Kulinarik. Mehr von Alina Ludwig.
3: Unter dem Motto von Wien für Wien dreht sich bis Montag alles um Wiener Kultur, Musik, Kulinarik und Kunsthandwerk. Und das bei freiem Eintritt. Das Event fand erstmals 2024 statt, um die Vielfalt von Wien stärker in den Mittelpunkt zu rücken. Wienerinnen und Wiener sollen dabei ihre Stadt von neuen Perspektiven erleben können. Auf zwei Bühnen spielen Austropop, Musical und Wiener Lieder. Dazu kommt ein kulinarisches Angebot von Schnitzel bis Kaiserschmarrn und ein kleiner Einblick in die Arbeiten der Wiener Handwerksbetriebe. Neu dabei ist heuer erstmals der Wiener Sport. BesucherInnen und Besucher können vor Ort Basketball- und Tennisangebote ausprobieren und Showacts und Sportstars miterleben. Das Wien-Liebe-Festival läuft bis Montag am Rathausplatz.
2: Alle Infos dazu finden Sie auch bei uns im Internet auf wien.orf.at. Das war das Stadtjournal, damit zum Wiener Wetter und Viktoria Weiner.
4: Heute am Samstag überwiegt der Sonnenschein, auch wenn vorübergehend dichtere Quellwolken den Blick auf den Himmel verdecken können. Mäßiger Nordwind kommt auf, die Temperatur legt zu und erreicht bis zu 27 Grad. Morgen Pfingstsonntag, dann angeblich der erste heiße Tag des Jahres. Die Sonne scheint von früh bis spät, es tauchen nur ein paar Schönwetterwolken auf und die Temperatur steigt auf bis zu 30 Grad. Also vielleicht knacken wir ihn. Dazu wird dann leichter bis mäßiger Nordwind. In der Nacht auf Montag steigt die Schauerwahrscheinlichkeit an. Am Pfingstmontag scheint dann die meiste Zeit die Sonne. Wolken bleiben die Ausnahme. Am Nachmittag wird es heiß mit rund 30 Grad. Und auch der weitere Trend der Woche zeigt sich. Am Dienstag wird es ebenso schön warm und sonnig. 32 Grad sind möglich. Aktuell messen wir 24 Grad in Wien-Donaufeld und 22 Grad hat's auf der Jubiläumswarte. 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In Wien kommen Sie gut voran. Es wird geblitzt auf der S31 Burgenland-Schnellstraße Richtung Eisenstadt beim Knoten Mattersburg. Und die Meldung aus Niederösterreich A22 Richtung Hollerbrunn zwischen Stockerau Ost und dem Knoten Stockerau ist die Unfallstelle jetzt geräumt. Es sind wieder alle Fahrstreifen frei. Ich wünsche eine gute Fahrt.
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4: Ich liebe ja Wien. Unsere Stadt ist so schön. Und wenn Sie Wien genauso lieben, dann sind Sie bei uns genau richtig. Oder eben, wie wir es gerade gehört haben, auch am Wien-Liebe-Festival. Das findet ja dieses Wochenende am Rathausplatz statt. Ein Fest von Wien für Wien. Und ich habe mich da mal so umgehört. Was lieben Sie denn besonders an Wien?
6: Schönbrunn ist halt schon toll.
7: Ich mag an Wien den Sommer.
8: Eigentlich speziell der 18. Bezirk, weil sehr viel grün ist. Brauchen kein Auto, ist optimal.
9: Die Menschen sind eigentlich alle recht nett hier und es gibt coole Cafés, gutes Essen und man kann ziemlich viel machen.
10: Ja, mir gefällt die Vielfältigkeit der Stadt, also man hat den Wienerwald, die Donauinsel und mir gefällt besonders der Kahlenberg.
4: Ja, auch schön. Ich finde auch den Prater total herrlich und unsere Konzerthäuser und all die Parks und Grätzl und natürlich die Musik, unsere Künstler und Musikerinnen. Von denen spielen wir auch wieder diese Stunde einige tolle Hits und das mit einfach guter Musik. Ich wünsche einen angenehmen Samstag. Den Anfang macht jetzt mal Billy Joe.

0: 12.15 Uhr, Josh und sein Espresso im Café geht's auch jetzt und es geht ab nach Bella Italia. Pfingsten, nämlich gern ein Italien-Klassiker. Feine Urlaubstage an der oberen Adria oder vielleicht sind Sie auch gerade am Weg nach Italien oder Sie planen erst irgendwann heuer im Sommer dorthin zu fahren. Dann hätten wir ein paar wertvolle Tipps, wie Sie sich im Restaurant oder in einer Bar nicht sofort als ahnungsloser Tourist zu erkennen geben, denn die No-Gos im Italien-Urlaub, die haben wir jetzt zusammengefasst von Rassel Obermeier für Sie.
1: Regel Nummer 1, Kaffee mit Milch nur bis Mittag. Angelo aus Kalabrien erklärt es warum.
2: In Italien, in der Früh zum Beispiel, darf man ein Cappuccino oder Kaffee Latte bis Mittag. Und nachher Espresso. Nie eine Cappuccino oder eine Kaffee Latte.
1: Milch ist für die ItalienerInnen nämlich Teil eines Frühstücks. Da ist es also wirklich peinlich, wenn man einen Milchkaffee am Nachmittag trinkt. Regel Nummer 2, Spaghetti nur mit der Gabel essen. Nicht wie man es hier bei uns in Österreich lernt, mit Löffel und Messer.
2: Wenn in einem Restaurant bestellen Sie eine Pasta Spaghetti zum Beispiel, ohne Löffel, nur mit einer Gabel. Wenn die Pasta nichts al dente ist, zurückschicken.
1: Ganz wichtig auch, Parmesan niemals über Nudeln mit Meeresfrüchten oder Fisch geben. Das ist auch ein No-Go. Und Regel Nummer 3, Pizza wird in Stücke geschnitten und dann mit der Hand gegessen. ItalienerInnen essen eine niemals mit Gabel und Messer. Außerdem steht Pizza Hawaii in Italien nicht auf der Speisekarte. Also auch nicht versuchen, eine Pizza mit Ananas zu bestellen. Da könnte Augenrollen noch die mildeste Reaktion sein.
0: Jetzt wissen wir's. Falls Sie auch schon beim Espresso nach dem Mittagessen sind, lassen Sie sich schmecken und gut gehen. Und ich wünsche einen schönen Samstag.

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7: Samstag, 23. Mai, 12.30 Uhr. Martin Lang hat jetzt alle wichtigen Sport-Highlights des Tages. Martin.
8: Ja, schönen Samstag. Jetzt ab 13 Uhr ist Trabrenntag in der Kreau. Ab 14 Uhr Frauenbundesliga. Die Austrianerinnen können vorzeitig Meisterinnen werden, brauchen dazu einen Heimsieg gegen Salzburg. Ab 14 Uhr live auf Radio Wien. Ab 17 Uhr am Sportclubplatz American Football. Die Wiener Vikings gegen Berlin Thunder zum Auftakt in der Europäischen Liga. Ab 17 Uhr Spielbeginn in Dornbach. Formel 1 Grand Prix Wochen in Montreal. Heute ab 18 Uhr mit dem Sprintrennen. Ab 22 Uhr Qualifying. Und bei der Eishockey-Weltmeisterschaft in der Schweiz trifft Österreich heute auf Deutschland live in Sport Plus ab 20.20 Uhr.
7: So viel zum Sport. Das Wiener Wetter. Schön ist es heute. Die meiste Zeit ist es sonnig und warm. Nur vorübergehend können dichtere Wolken den Blick auf den Himmel verdecken. Dazu gibt es mäßigen Nordwind. Die Temperatur legt zu, erreicht bis zu 27 Grad. Aktuell messen wir 23 Grad in Wien-Mariabrunn und ebenso 23 Grad hat es in Stammersdorf. 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In Wien sind uns keine Störungen gemeldet worden, auch sonst nicht. Sie kommen gut voran, alles Paletti und somit wünsche ich eine gute Fahrt.
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7: Radio Wien. Schönen Samstag.

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0: Immer diese nervigen Gelsenstiche. Kaum wird schön, sind auch schon die Gelsen unterwegs und in Wien gibt es schon einige. Und mit den steigenden Temperaturen könnte die Population auch relativ schnell wachsen. Um die Gelsenzahl im eigenen Umfeld so gering wie möglich zu halten, empfiehlt Maria Unterköfler von der Veterinärmedizinischen Universität Wien, Wasseransammlungen im eigenen Garten zu vermeiden.
1: Das heißt, Regentonnen sind super, aber die müssen abgedeckt sein. Aber vor allem die Tigermücke ist auch wirklich in den allerkleinsten Wasseransammlungen fähig, sich zu entwickeln. Das heißt, Untertöpfe von Pflanzen reichen denen aus, um sich zu entwickeln. Das heißt, hier diese Untertöpfe einmal in der Woche das Wasser zu entleeren und alle Wasseransammlungen, also Kinderspielzeug, Sandspielzeug, das irgendwie offen steht, wo sich kleine Wasseransammlungen bilden können, einmal die Woche ausleeren.
0: Gelsen fliegen laut der Expertin selbst nicht sehr weit, rund 100 bis 150 Meter, sagt Unterköfler.
1: Sie können schon mit dem Wind vertrieben werden oder so, aber selber aktiv fliegen die nicht so weit. Das heißt, was ich in der eigenen Nachbarschaft machen kann, hilft mir und meinen Nachbarn am meisten.
0: Ja, also eine Art Nachbarschaftshilfe, die umso besser wirkt, je mehr mitmachen. Ja, dann Teamwork ist gefragt. Schönes Wochenende.

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1: Jetzt erstmal Samstag, 13 Uhr. Werner Trinker ist im Nachrichtenstudio.
2: Schönen Nachmittag.
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2: Mann wird in Favoriten von mit Messerstichen verletzt. EU-Staaten setzen Lohntransparenz kaum um. Das Wiener Wetter ist überwiegend sonnig und warm. In Favoriten hat ein Unbekannter zwei Männer attackiert und verletzt. Der Vorfall ereignete sich auf der Gudrunstraße gestern Abend. Drei Freunde waren dort zu Fuß unterwegs, als sie plötzlich von 15 ihnen unbekannten Männern bedrängt wurden. Katharina Pawlowski berichtet.
4: Drei Freunde, 23, 30 und 37 Jahre alt, gehen gestern gegen 21.15 Uhr auf der Gudrunstraße in Favoriten spazieren. 15 Männer kommen auf sie zu. Einer davon schlägt plötzlich dem 37-Jährigen mit der Faust ins Gesicht. Polizeisprecherin Irina Steirer.
5: Als dann der 23-jährige Freund des Opfers dazwischen ging, attackierte ihn der unbekannte Mann ebenfalls, schlug ihm zwei Zähne aus und zückte plötzlich ein Messer und stach mit diesem auf den 23-Jährigen ein.
4: Er wird dadurch am Oberschenkel verletzt und muss ins Spital gebracht werden. Die 15 Männer flüchten. Eine Sofortfahndung verläuft ergebnislos. Laut Polizei geben die Opfer an, die Männer nicht gekannt zu haben. Außerdem habe es laut deren Angaben keinen Streit im Vorfeld der Attacke gegeben.
2: Der Untersuchungsbericht zur Panne mit einem ICE-Zug vor Wien hat diese Woche für Wirbel gesorgt. 400 Fahrgäste sind damals ja Stunden im Tunnel festgesessen. Der Bericht hat den ÖBB fehlendes Notfallmanagement vorgeworfen. Die haben inzwischen reagiert und evakuieren jetzt schneller, wenn künftig nach 30 Minuten nicht klar ist, ob ein Zug abgeschleppt oder wieder hochgefahren werden kann, wird gleich evakuiert. Es ist ein etwas sperriges Wort, die EU-Lohntransparenzrichtlinie. Sie verpflichtet Firmen erstmals Lohnunterschiede zwischen Frauen und Männern offenzulegen und auch nachzubessern. Bei der Umsetzung sind die EU-Staaten aber säumig, aus Brüssel berichtet Johannes Berterer.
6: Nur zwei EU-Länder sind auf Kurs, die Lohntransparenzrichtlinie bis zur Frist am 7. Juni umzusetzen, die Slowakei und Italien. Der Rest, darunter Österreich und Deutschland, ist im Verzug. Ökonomin Katharina Wrohlich von der Universität Potsdam sieht in den Vorgaben ein nobles Ziel, aber auch mehr Bürokratie.
7: Auskunftsrechte für Beschäftigte und ganz wichtig eben Berichtspflichten über Entgeltstrukturen für alle Unternehmen mit mindestens 100 Beschäftigten. Und vor allem die zwei Punkte bedeuten eben größeren Bürokratieaufwand.
6: Wer die EU-Lohntransparenzrichtlinie nicht umsetzt, dem droht ein Vertragsverletzungsverfahren. Das österreichische Sozialministerium will es deshalb bis nach dem Sommer schaffen, um das zu verhindern.
2: Soweit die Radio Wien Nachrichten. Wir kommen zum Wiener Wetter und zu Viktoria Weiner.
1: Heute am Samstag überwiegt der Sonnenschein, auch wenn vorübergehend dichtere Quellwolken den Blick auf den Himmel verdecken. Mäßiger Nordwind kommt dazu. Die

0: Temperatur legt zu und kann bis zu 27 Grad erreichen. Morgen Pfingstsonntag, da dürfen wir uns über den ersten heißen Tag des Jahres freuen. Die Sonne scheint hier von früh bis spät, es tauchen nur ein paar Schönwetterwolken auf und die Temperatur steigt auf bis zu 30 Grad. Dazu wird leichter bis mäßiger Nordwind. Am Pfingstmontag dann scheint wieder die meiste Zeit die Sonne, Wolken bleiben eher die Ausnahme. Am Nachmittag wird es wieder heiß mit rund 30 Grad und dieser Trend, der setzt sich auch fort. Auch am Dienstag wird es sonnig, 32 Grad sind möglich. Aktuell messen wir 25 Grad im Wien Donaufeld, in der Innenstadt hat es 23 Grad. 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Sie kommen gut voran, aber bitte nicht zu schnell fahren, denn es wird geblitzt, zum Beispiel auf der B14 Klosterneuburger Straße stadteinwärts beim Kahlenberger Dorf. Ich wünsche eine gute Fahrt.
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0: Liebe liegt ja jetzt gerade im Frühling in der Luft, haben Hochsaison quasi. Gestern war ja auch Freitag und da wurde auch ganz viel über die Liebe gesprochen. Und ich habe mich da auch mal so gefragt, wie war das denn bei Ihnen? Ich meine, man erinnert sich da ja gerne zurück. Wissen Sie denn noch, wie das war?
3: Ja, ich habe noch eine Erinnerung dran, das war der Walter.
4: Ah, im Kindergarten, eine Freundin.
5: Ja, das ist schwer zu sagen, das ist sehr lange her.
6: Das war ein Nachbarjunge, in den ich verliebt war, aber ich glaube, er hat mich gar nicht gesehen.
3: Aber die erste große Liebe war mit 16.
7: Ich habe meine erste große Liebe geheiratet.
8: Sagen wir so, wie ich jung war, war kommen und gehen, deswegen weiß ich gar nicht mehr, wer damals die große Liebe war.
7: Erste Liebe ist was Besonderes, natürlich.
0: Die vergisst man nicht so schnell normalerweise. Vielleicht denken Sie auch gerade zurück, schwelgen ein bisschen in Erinnerungen. Ich begleite Sie dazu mit einfach guter Musik auf Radio Wien für ein gemütliches Wochenende.

0: 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Die Special Olympics sind im Juni in Wien und die Special Tigers werden dabei für Wien antreten. Das ist ein exklusives Bowling-Team, das Menschen mit unterschiedlichsten Formen von Beeinträchtigungen verbindet. Also das kann jetzt sowohl intellektuelle als auch körperliche Beeinträchtigungen umfassen. Und das Wichtigste ist, dass die gemeinsam Sport treiben, sich gegenseitig unterstützen und dabei einfach ganz viel Spaß haben. Derzeit wird trainiert und Radio Wien-Reporter Hatschi Bankhofer hat für uns das Training auch besucht und war da schon mal dabei.
1: Karin Schwarziger ist da die professionelle Teamleiterin und Trainerin und alle sind sehr aufgeregt, weil das ist ja jetzt erst die Generalprobe quasi, oder?
2: Genau, also wir trainieren jetzt mit vollem Eifer auf die Sommerspiele der Special Olympics. Wir sind schon alle aufgeregt, geben alles und haben natürlich auch noch zusätzliche Trainings. Derzeit trainieren 62 Bowlingspieler und Spielerinnen bei den Special Tigers und ich mache das jetzt seit 34 Jahren schon ehrenamtlich.
1: Die Special Tigers haben schon einen richtig guten Ruf. Ihr seid sehr berühmt, oder?
3: Schon, ja.
1: Und das ist in Wien und ihr seid schon sehr aufgeregt, oder?
3: Ja, ich schon, ja.
1: Ich muss jetzt was geschehen. Ich habe gehört, Sie sind ein besonders guter Bowlingspieler. Ich bin ein besonders schlechter. Bei mir landet er immer im Graben, ja, immer. Haben Sie einen Tipp für mich?
3: Ja, trainieren und nie aufgeben.
1: Das ist wunderschön. Das gilt eigentlich für viele Dinge im Leben. Und das ist dann in Wien, sozusagen ein National Olympics.
2: Ja, seit, ich glaube, 27 Jahren ist es jetzt her, dass es das letzte Mal in Wien war. Wir freuen uns natürlich riesig, dass es endlich mal wieder in die Bundeshauptstadt kommt. Und da in unserer Bowlinghalle Kugeltanz, wo wir immer trainieren, genau da wird dann der Bowlingbewerb sein.
1: Das ist dann auch das Stadion sozusagen.
2: Genau, für uns Bowlingspieler auf alle Fälle. Die Eröffnungsfeier, Abschlussfeier wird natürlich woanders stattfinden.
1: Klar, ja. Ja. Kann man da zuschauen kommen einfach dann und jubeln,
2: ja,
1: für die Special Tigers?
2: Bitte, umso mehr kommen, umso besser. Das motiviert die Spieler natürlich besonders, noch mehr Leistung zu zeigen. Bitte kommt's her, feuert's uns an.
1: Und wer sich dafür interessiert, die Special Tigers gibt's durchgängig, nicht nur wenn Olympia ist.
2: Ja,
1: ihr seid so ein cooler, integrativer Verein und da spielen einfach alle mit Riesenbegeisterung.
2: Genau, wir machen auch Inklusionsturniere, auch eigene zweimal im Jahr, wo wir alle einladen. Die dürfen kostenlos bei uns teilnehmen. Und wir machen auch Yoga, Nodding, Walking, also viele andere Sportarten. Aber natürlich einer der Schwerpunkte ist bei uns Bowling.
1: Hatschi Bankhofer, Radio Wien.
0: Die nationalen Special Olympics Sommerspiele in Wien finden statt vom 25. Juni bis zum 30. Juni 2026. Und alle Infos dazu gibt es online auf www.specialolympics.at oder auch beim Radio Wien Service Point 89 9 95 3.

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3: Samstag, 23. Mai, 13.30 Uhr ist es, das Wiener Wetter. Die meiste Zeit scheint die Sonne heute, es ist sonnig und warm, nur vorübergehend können dichtere Quellwolken den Blick auf den Himmel trüben. Dazu gibt es mäßigen Nordwind, die Temperatur liegt zu, erreicht bis zu 27 Grad heute. 25 Grad messen wir aktuell in Stammersdorf und 24 Grad hat es auf der Hohen Warte. Das ist die beste Verkehrsinformation der Stadt. In Wien kommen Sie gut voran. Es wird geblitzt. Nach wie vor auf der B14 Klosterneuburger Straße stadteinwärts beim Kahlenberger Dorf. Gute Fahrt und kommen Sie gut und sicher an Ihr Ziel. Schönes Wochenende.
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0: Falco begleitet uns am Wochenende. 13.44 Uhr, ein richtig schöner Samstag ist das heute, zumindest was das Wetter betrifft. Wer aber doch lieber jetzt schon in kühle Räume geht, im unteren Belvedere, da kann man momentan die Ausstellung Constructing Textiles mit gewebten Kunstwerken von Annie Albers bestaunen. Unter anderem Teppiche und Vorhänge, gewebt aus goldenen Fäden, Leinen, Stroh oder auch Metallfäden, sind unter den rund 180 ausgestellten Textilobjekten zu sehen. Das Material für ihre Werke hat die deutsch-amerikanische Künstlerin bewusst gewählt, weiß Kuratorin Fabienne Egelhöfer.
1: Annie Albers war es extrem wichtig, dass ihre Textilien, die sie als Design entwickelte, eine Funktion haben. Immer mit dem Blick darauf, was ist der Zweck, wer führt die Textilien um und wer wird sie brauchen.
0: Und ihr war es auch sehr wichtig, mit hochwertigen Materialien zu arbeiten und auch zu experimentieren.
1: Das macht ihre Arbeiten auch so nachhaltig und zeitlos. Da können wir uns ein Stück heute abschneiden, wo alles immer schnell gemacht wird und wieder weggeschmissen.
0: Ja, und Annie Albers war übrigens die erste Textilkünstlerin, die im New Yorker Museum of Modern Art eine Einzelausstellung gezeigt hat. Und wir haben eine ganz besondere Gelegenheit, ihr Werk kennenzulernen, also sie, und zwar eine exklusive Radio Wien-Führung kann man hier gleich bei mir gewinnen, durch die Ausstellung Constructing Textiles. Und viele haben sich dafür schon im Vorhinein angemeldet, unter anderem auch die Frau Ulrike Todt. Hallo? Hallo Ulrike,
2: hallo.
0: Hören Sie mich? Hallo! Sie haben
2: hallo.
0: Gewonnen!
2: Wow! Ja. Wow! Ich freue mich! Dankeschön!
0: Ja, schön, Ulrike! Ich freue mich mit Ihnen mit. Ja, bitte gerne! Was interessiert Sie denn an Textilien? Haben Sie da selber so ein Faible für viele Stoffe oder nähen Sie oder was ist das Besondere
2: dran? Sie werden es nicht glauben. Mein Mann und ich sind gerade dabei, eine ganze Etage neu mit Teppichen auszustatten. Das war natürlich ganz wunderbar, da so tolle Inspirationen zu bekommen. Natürlich wird es nicht mit Goldfäden sein und so, aber ich habe schon mal ein paar Stücke von Annie Albers gesehen und ich bin ganz begeistert von dieser Künstlerin.
0: Ja,
2: und mag so Interior Design und Kunst und ja, alle diese Sachen.
0: Die Sachen, gell? Ja, schön. Da dürfen Sie sich ganz viel dafür anschauen und eben, wie Sie gesagt haben, viel Inspiration sich einholen. Herzlichen Glückwunsch.
2: Super. Danke vielmals und danke für diese tolle Aktion von Radio Wien. Und geht alle hin, das sind ganz tolle Sachen.
0: Aber bitte
2: ganz
0: gerne. Danke.
2: Sachen.
0: Ich wünsche Ihnen ein super, schönes Wochenende. Danke. Ciao. 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Und für die Führung im unteren Belvedere nächste Woche Mittwoch um 16.30 Uhr durch die Ausstellung Constructing Textiles mit Werken von Annie Albers. Also wenn Sie dabei sein wollen, melden Sie sich an. Schönes Wochenende.

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1: 14 Uhr ist es. Im Nachrichtenstudio ist Werner Trinker.
2: Einen schönen Nachmittag.
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2: Heuer kein Engpass beim Lehrpersonal für die Sommerschulen. In der Debatte um eine Gesundheitsreform müssten auch Selbstbehalte überlegt werden, sagt die Rechnungshofpräsidentin. Und das Wiener Wetter ist überwiegend sonnig und warm. Ende August und Anfang September findet heuer wieder die Sommerschule statt, eine Maßnahme, die in der Pandemie eingeführt und dann beibehalten worden ist. Heuer allerdings mit einer Änderung für Schülerinnen und Schüler mit Deutschdefiziten ist die Sommerschule nämlich verpflichtend geworden. Nicht zuletzt deshalb gibt es mehr Anmeldungen, Engpässe beim Lehrpersonal gibt es allerdings nicht, berichtet Felix Nowak.
4: Grundsätzlich ist das Unterrichten in der Sommerschule freiwillig. Lehrerinnen und Lehrer, die sich etwas dazu verdienen oder Zeitausgleich bekommen wollen, konnten sich melden und sie haben das auch in ausreichender Zahl getan. Konkret 6.800 Lehrerinnen und Lehrer, deutlich mehr als im Vorjahr. Hätte das nicht funktioniert, wollte Bildungsminister Wiederkehr von den NEOS zusätzliche Lehrkräfte verpflichten. Das dürfte heuer vom Tisch sein. Die Zahl der angemeldeten Schülerinnen und Schüler ist heuer bundesweit von etwa 41.000 auf 48.000 gestiegen. 14.000 von ihnen sind zur Sommerschule verpflichtet. Allerdings fehlen laut Ministerium noch 1.800 Schülerinnen und Schüler, die ebenso zur Teilnahme verpflichtet wären. Die Nachfrist läuft aber noch.
2: Und die meisten Anmeldungen für die Sommerschule gibt es mit 13.700 in Wien, davon sind 5.700 verpflichtend. In Niederösterreich sind es 9.500 Anmeldungen und 1.400 verpflichtend. Der Rechnungshof hat gestern Ideen für eine große Gesundheitsreform vorgelegt. Unter anderem will er Patientenströme von den Spitälern zum niedergelassenen Bereich verschieben. Auch Selbstbehalte müssten überlegt werden, sagt Rechnungshofpräsidentin Margit Kracker.
5: Wenn ich an die Finanzierung denke, dann muss ich natürlich auch zum Teil, wo ja Bereitschaft besteht, private Mittel mit einbeziehen. Und diese privaten Mittel können Selbstbehalte sein, kann natürlich auch eine Ambulanzgebühr sein. Das ist ein zusätzlicher Anreiz, ein zusätzliches Steuerungsinstrument.
6: Die Regierung hat nun eine Reformarbeitsgruppe am Laufen, die bis Herbst Ergebnisse bringen soll. Wie optimistisch sind Sie eigentlich, dass da Großes herauskommt und nicht am Ende einfach nur, es heißt, wir bauen die Hotline 1450 aus und das ist es dann?
5: Ja, das würde ich schlimm finden. Und ich finde, singuläre Maßnahmen retten unser Gesundheitssystem nicht mehr. Und deshalb muss man zeitgerecht eingreifen,
2: sagt Rechnungshofpräsidentin Kracker im Gespräch mit Klaus Webhofer. Und in Favoriten ist am Abend ein Mann durch einen Messerstich verletzt worden. Der 23-Jährige war mit zwei Freunden in der Gudrunstraße unterwegs, als sie von 15 Unbekannten attackiert worden sind. Einer hat dem 23-Jährigen in den Oberschenkel gestochen. Danach ist die Gruppe geflüchtet. Der Mann musste ins Spital. Soweit die Meldungen, damit zum Wiener Wetter und zu Viktoria Weiner.
1: Zur Sonne kommen heute Nachmittag ein paar Wolken, wobei die Wolken vorübergehend dicht werden können. Die höchste Temperatur liegt bei 27 Grad und dazu weht mäßiger Nordwind. Heute Abend lösen sich die Wolken wieder auf und somit geht es dann sternenklar durch die Nacht. Der Nordwind flaut ab und die Temperatur sinkt ab auf 16 Grad, in der Innenstadt sogar bis 11 Grad. Morgen, Pfingstsonntag, dürfen wir uns auf den ersten heißen Tag des Jahres freuen. Die Sonne scheint von früh bis spät, es tauchen nur ein paar Schönwetterwolken auf und die Temperatur steigt auf bis zu 30 Grad. Ja, morgen, da knackt man den ersten 30er des Jahres. Dazu weht leichter bis mäßiger Nordwind. In der Nacht auf Montag steigt dann die Schauerwahrscheinlichkeit an, aber dann am Pfingstmontag scheint wieder die meiste Zeit die Sonne. Wolken bleiben die Ausnahme. Am Nachmittag wird es heiß mit rund 30 Grad. Und der weitere Trend, auch am Dienstag wird es wieder warm, 32 Grad sind möglich. Aktuell aber jetzt einmal 25 Grad messen wir in Wien-Donaustadt und 25 Grad hat es ebenso in Stammersdorf. Radio Wien mit der besten Verkehrsinformation der Stadt. 10 Minuten dauert es länger am inneren Gürtel bei der Währinger Straße. Und nicht zu schnell fahren. Vorsicht, geblitzt wird auf der B14 Klosterneuburger Straße stadteinwärts beim Kahlenberger Dorf. Ich wünsche eine gute Fahrt.
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1: So ein langes Wochenende und so schönes Wetter macht richtig Lust auf einen längeren Urlaub, beziehungsweise ja, die Urlaubsplanung schreitet voran. Geht's denn bei Ihnen heuer in den Sommerferien auf Urlaub? Und wenn ja, wohin denn?
7: London, Amsterdam.
8: Ich fahre nach Sizilien.
9: Ja, Kroatien.
10: Also ich würde gerne nach Spanien fliegen.
11: Nach Barcelona.
12: Wir werden wahrscheinlich im Sommer nach Schweden fliegen für eine Woche.
13: 2 Wochen in Sizilien, eine Woche am Gardasee.
14: Bleib in Österreich.
1: Auch schön. Ich weiß auch noch nicht ganz, aber ich nehme Sie jetzt schon mal mit auf eine kleine musikalische Mini-Kreuzfahrt. Es geht in die USA, England, Bella Italia. Natürlich sind auch in der kommenden Stunde viele österreichische, einheimische Musikerinnen und Künstler mit dabei. Ein bunter Mix für ein abwechslungsreiches Wochenende. Schönen Samstag.

0: schönes Wochenende. Um Fußball geht's jetzt. Letzte Woche ist die Entscheidung um den Titel ja bei den Herren gefallen. Jetzt sind die Frauen dran. Da kann es jetzt am Nachmittag soweit sein. Austria gegen Salzburg. Martin Lang.
1: 14 Minuten gespielt, Viktoria, in der Generali Arena am Verteilerkreis. Noch 0:0. Die Austrianerinnen können eine Runde vor Schluss mit einem Heimsieg diesen Titel fixieren. Es wäre für die Austria der allererste Titel in der Meisterschaft überhaupt und für Wien nach 2001. Union Landhaus ist übrigens der Verein, den die Austria quasi im Spitzenbereich bei den Frauen übernommen haben. Landhaus gibt es ja auch in der zweiten Bundesliga und sogar in der Wiener Liga. Da haben sie den Pokal geholt vorgestern auf der Hohen Warte in einem 4-2 gegen Essling. Aber der Bundesliga-Verein und auch vielfache Meister bei den Frauen, 7-mal Union Landhaus, also erster Fußballclub überhaupt bei den Frauen seit 1968 gegründet. Die waren eben der Vorgängerverein in der Bundesliga und die Austrianerinnen. Mit einem Heimsieg könnten sie es schaffen, wenn sie verlieren heute. Dann haben die St. Pöltenerinnen hier genau in einer Woche auch noch die Chance, die Austria zu überholen. Die St. Pöltenerinnen, die Serienmeisterinnen, haben gestern 3:2 in Graz gewonnen. Also da ist noch genug Spannung drin. Im Moment, wie gesagt, machen die Salzburgerinnen das sehr geschickt, halten die Violetten vorm eigenen Tor weg und daher noch keine Tore. 0:0, aber sie sind bei uns auch hier heute live am Ball.
0: Natürlich. Danke, Martin. Es bleibt spannend.

0: 14.30 Uhr ist es.
1: Fußball. Live auf Radio Wien. In der Bundesliga spielen ja derzeit die Damen. Austria gegen Salzburg. Martin Lang, wie steht's?
2: Ja, wir gehen immer noch 0-0, also in den letzten 13 Minuten. Nicht einmal eine Torschuss von den Austrianerinnen, die eigentlich stärker sein sollten. Sie machen mehr für Spiel, aber die Salzburger machen das geschickt. Noch keine Tore, 0-0. Dafür ist die eine Tribüne voll im Sonnenschein und da bekommt man von der Nachmittagssonne genug ab.
1: Ja, schön, dann sind wir gleich beim Wetter. Auch jetzt am Nachmittag ist es warm und überwiegend sonnig, auch bei uns in der Stadt. Ein paar Wolken kommen aber zur Sonne dazu, wobei die Wolken vorübergehend sogar dichter werden können. Die höchste Temperatur liegt bei 27 Grad und dazu weht mäßiger Nordwind. In Wien-Donaufeld aktuell 25 Grad messen wir dort und bei der Jubiläumswarte 23 Grad. Radio Wien mit der besten Verkehrsinformation der Stadt. Es sind uns keine Störungen gemeldet worden. Es wird allerdings geblitzt auf der B14. Klosterneuburger Straße statt einwärts beim Kahlenberger Dorf. Also nicht so schnell fahren, keinen Strafzettel mitnehmen am langen Wochenende. Ich wünsche eine gute Fahrt.
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1: Bei uns in der Stadt ist wieder einiges los. Zum Beispiel Alfred Dorfers und Roland Thüringers Klassiker Muttertag, neu inszeniert, kommt jetzt ab 27. Mai auf die Bühne des Theatercenter Forums in der Porzellangasse. Das Chaos der österreichischen Familie Neugebauer tobt am wichtigsten Tag der Mütter und bringt derweil verdrängte Konflikte ans Tageslicht. Zu sehen ist das Stück bis zum 11. Juni. Walli Wiesel Tier, Bild und Ton, so heißt die aktuelle Ausstellung, die das MAG Design Lab der Wiener Keramikerin widmet. Die Schau bildet die Karriere der Künstlerin in Europa und in den Vereinigten Staaten von 1895 bis 1945 ab. Die Ausstellung zeigt bedeutende, teils noch nie gezeigte Objekte aus europäischen Sammlungen und aus Wiesel Tiers Nachlass in den USA. Zu sehen ist die Ausstellung noch bis Jänner 2027. Und ein Tipp für unsere jüngsten Hörer und Hörerinnen: zur Live-Musik-Performance mit dem Titel Umani lädt das Dschungel Wien ab 3. Juni zu sich ins Museumsquartier ein. Hier geht man auf eine Geschmacksreise und entdeckt Essen aus einer völlig neuen Perspektive. Und zwar von oben, unten und innen aus dem Kochtopf heraus. Vorführungen finden bis zum 7. Juni statt und geeignet ist das Ganze für Kinder von 3 bis 6 Jahren. Also wieder einiges los und das Wochenende bietet sich an. Schönes Wochenende.
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0: Damen, Austria gegen Salzburg, Martin Lang, wie steht's? Sind schon ein paar Tore gefallen?
1: Na, leider immer noch 0-0. Dabei sind die Austrianerinnen das bessere Team und auch bei den Standardsituationen gefährlich. Blick auf die Uhr, 44. Minute, also im Moment ist gleich Pause und das 0-0 ist natürlich auch nicht das optimale Ergebnis, wobei in den letzten vier Spielen gab es zweimal maximal nur ein Tor, letzte Woche am Sportclubplatz auch nur 1-0 durch das Kopftor von Kathi Schichtl und die Salzburgerinnen kommt dann immer wieder gefährlich durch die Mitte, jetzt allerdings Abseitsstellung, also einfach nur Geduld haben, 1-0 würde den Violetten ja reichen, damit sie hier vorzeitig den Frauenmeistertitel holen.
0: Danke Martin. Ja, und passend zum heutigen Wetter, in the summertime. Einfach gute Musik hier bei uns auf Radio Wien. Schönes Wochenende.

Kurz vor 15 Uhr, gleich übernimmt hier Kollege Alex Jockel die Regler und bei ihm geht es auch am Nachmittag schwungvoll weiter mit vielen spannenden Themen und natürlich mit einfach guter Musik. Ich wünsche noch einen schönen Samstag, genießen Sie die Sonne, wenn es geht. Tschüss, Baba, Victoria.

0: Schimmelgriff mit Reggae Night auf Radio Wien.
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0: Schönen Samstagnachmittag, es ist 15 Uhr, im Nachrichtenstudio ist Werner Trinker.
2: Einen schönen Nachmittag.
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2: Nun ist es fix, Domfahrer Toni Faber wird nächstes Jahr in Pension geschickt. Die geplante Beleglotterie kommt doch nicht. Der Finanzminister hat kein Geld dafür. Und das Wiener Wetter ist heute überwiegend sonnig und sehr warm. Der bekannte Wiener Dompfarrer Toni Faber wird in seiner Funktion nicht verlängert. Der Wiener Erzbischof Josef Grünwiedl hat nach Gesprächen mit Faber bestätigt, dass dieser als Dompfarrer mit 65 Jahren in Pension geschickt wird. Faber ist immer wieder in weiblicher Begleitung gesehen worden, was kirchenintern Kritik ausgelöst hat. Andreas Mittendorfer informiert.
4: Ungefähr Mitte nächsten Jahres soll die Amtszeit von Dompfarrer Toni Faber als Dompfarrer enden, so der Wiener Erzbischof Josef Grünwiedl.
5: Ich bin Toni Faber sehr dankbar, dass er meinen Wunsch auch respektiert, dass ich mit seinem 30-jährigen Dienstjubiläum im Sommer 2027 auch überlege, einen neuen Dompfarrer zu suchen und diesen Posten neu zu besetzen.
4: Zur Frage, ob der Lebensstil Fabers ein wesentlicher Grund für diese Entscheidung gewesen sei, meint Grünwiedl eher ausweichend, es habe mehrere Gründe gegeben, vor allem aber das Pensionsalter von 65. Dompfarrer Faber meint, der Zeitpunkt jetzt kam für ihn schon überraschend, hält aber zugleich fest.
6: Ich bleibe am Stephansplatz, das ist geregelt. Ich bleibe hier auch in der Domkirche Seelsorger und City-Seelsorger. Ich habe keine Sorge, dass mir da die Arbeit ausgeht.
4: Seinem Nachfolger wünsche er schon jetzt alles Gute.
2: Sie sollte ein Mittel gegen Steuerbetrug werden, die von der Regierung geplante Beleglotterie. Der Finanzminister hat sie aus Budgetgründen nun aber noch vor dem Start gestoppt. Sebastian Rosenauer, die Lotterie sollte motivieren, sich im Geschäft den Kassenzettel geben zu lassen.
7: Für jede Rechnung, die man online einreicht, hätte man 2.500 Euro gewinnen können. Pro Jahr hätte das den Staat rund 4 Millionen Euro gekostet. Das war vielen offenbar zu teuer. Wirtschaftskammer und Industriellenvereinigung, aber auch manche Bundesländer haben die geplante Lotterie scharf kritisiert. Tirol spricht von einem falschen Signal angesichts des großen Spardrucks und auch Oberösterreich kritisiert den Gesetzesentwurf als nicht wirtschaftlich und nicht zweckmäßig. Das Finanzministerium will jetzt andere Maßnahmen prüfen, um die Verwendung von digitalen Rechnungen zu fördern und Steuerbetrug zu bekämpfen.
2: Und in der Brigittenau ist heute kurz nach Mittag ein 3 Jahre alter Bub bei einem Verkehrsunfall lebensgefährlich verletzt worden. Er musste mit dem Rettungshubschrauber in ein Spital geflogen werden. Nach ersten Erhebungen ist das Kind mit einem Tretroller in der Hartlgasse auf dem Gehsteig gefahren. Bei einer Garagenausfahrt wurde das Kind von einem herausfahrenden Auto übersehen und überfahren. Das Kind erlitt bei dem Zusammenstoß schwere Kopfverletzungen. Damit zum Wiener Wetter und zu Alex Jockel.
0: 23 bis 25 Grad hat es aktuell. Viel Sonnenschein, nur ein paar harmlose Wolken. Es bleibt trocken. Bis zu 27 Grad erwarten wir. Die Tiefstwerte der kommenden Nacht, die liegen etwa bei 11 Grad am Stadtrand und der morgige Pfingstsonntag wird der erste heiße Tag des Jahres. Temperaturen zwischen 30 und 31 Grad. Viel Sonnenschein in der Nacht. Auf Montag ist ein kurzer Regenschauer nicht ganz auszuschließen. Kurzer Blick noch auf übermorgen, auf den Pfingstmontag, den Feiertag. Da ist es ebenfalls strahlend blau am Himmel. Es wird heiß, Höchstwerte 30 Grad. Gleich 4 Minuten nach 15 Uhr, hier ist Radio Wien mit der besten Verkehrsinformation der Stadt. Am inneren Währinger Gürtel, hier brauchen Sie vor der Nussdorfer Straße knapp 10 Minuten länger. Ansonsten läuft der Verkehr überall gut, dennoch bitte nicht zu schnell, es wird geblitzt. Auf der B50 der Burgenlandstraße und zwar zwischen Schützen und Eisenstadt. Wir wünschen eine gute Fahrt.
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0: So, Garten liegen, Sonne sitzen, raus ins Grüne. Bei dem Wetter ist alles andere fast eine Sünde. Am Weg dorthin übrigens halten wir Sie am Laufenden bezüglich Frauenfußball-Bundesliga. Spannendes Match dann gleich in der zweiten Halbzeit. Austria gegen St. Pölten, Spielstand 0:0. Wir schalten uns dann in Kürze auch live dazu. Und selbstverständlich schaue ich darauf, dass musikalisch ebenfalls was weitergeht. Jay Giles Band mit Sense of Old. Schönen Nachmittag wünsche ich.

Celine Dion auf Radio Wien am Samstag, am langen Pfingstwochenende. Es gibt keine Band, deren Songs öfter gecovert, gesampelt wurden als Cool and the Gang. Eine über 50 Jahre dauernde Karriere mittlerweile und viele, viele große Hits bilanzieren da. Unter anderem auch dieser hier, Fresh auf Radio Wien.

0: Also wenn die Damen der Wiener Austria das jetzt gut rumkriegen, dann schreiben sie Geschichte.
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0: Zweite Halbzeit im Bundesliga-Match gegen St. Pölten. Martin Lang, wie sieht's da aus bei euch?
2: Na, fast eine Stunde gespielt, immer noch kein Tor, Alex. 0:0, die Austrianerinnen mit Flanken fallen gefährlich, aber die Torfrau der Salzburgerinnen lässt da nichts zu. Und die Austrianerinnen wissen natürlich, dass sie sich auf das Spiel nächste Woche gegen die St. Pöltenerinnen insofern nicht einlassen wollen, dass, wenn sie hier heute unentschieden spüren, dass auch die Niederösterreicherinnen die Meisterinnen-Serie fortsetzen könnten, denn die brauchen dann doch hier nur gewinnen. Also das wäre dann zwar ein echter Krimi, aber den wird man sich gerne ersparen. Also knapp 1000 Fans heute in der Generali Arena und die Salzburgen versuchen es von hinten heraus. Offensiv kommt von denen wenig. Also im Moment schaut es ein bisschen danach aus, dass die irgendwann dieses Führungstor erzwingen und das Spiel gewinnen. Achtung, in den Strafraum hinein. Möglichkeit, aber Trindl kommt nicht dran. Also weiter 0:0.
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3: Schönen Samstagnachmittag, angenehmes Pfingstwochenende. Wir blicken aufs Wetter, das ist fast ungetrübt, sonnig. Derzeit die Temperaturen zwischen 24 und 26 Grad. Bisschen was geht, noch bis zu 27 Grad haben wir prognostiziert. Wie gesagt, kaum Wolken, alles bleibt trocken auch. In der Nacht sinken die Temperaturen am Stadtrand auf bis zu 11 Grad. Morgen Pfingstsonntag, halten Sie sich fest, es wird der erste heiße Tag des Jahres, denn die Temperaturen steigen auf knapp über 30 Grad. 30 bis 31 sind möglich. Viel Sonne den ganzen Tag über. In der Nacht auf Pfingstmontag dann kurzer Regenschauer, nicht ganz auszuschließen. Und auch am Feiertag, am Pfingstmontag, bleibt es heiß, bis zu 30 Grad. Gleich 15.32 Uhr, hier ist Radio Wien mit der besten Verkehrsinformation der Stadt. Am inneren Währinger Gürtel, hier brauchen Sie vor der Nussdorfer Straße knapp 10 Minuten länger. Und A23 Südostankente Richtung Graz am Knoten Prater. Wegen einer Baustelle stehen ab 22 Uhr nur zwei Fahrstreifen zur Verfügung. Einer auf der Hauptfahrbahn, einer rechts auf der Bypassbrücke. Hier besteht Staugefahr und die Arbeiten dauern bis Pfingstmontag 5 Uhr in der Früh. Und geblitzt wird derzeit auf der B50 der Burgenlandstraße zwischen Schützen und Eisenstadt. Gute Fahrt.
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0: Immer noch auf Streife, Police sind das mit Every Little Thing She Does Is Magic.
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0: Schönen Samstagnachmittag. Also

0: Wenn die Damen der Wiener Austria in der Fußballliga Geschichte schreiben wollen, dann müssen sie sich beeilen im Spiel gegen St. Pölten. Martin Lang für uns dort, worauf warten die Damen?
1: Ja, ich muss sie

auf der eigenen Torlinie. Die haben, da gab es jetzt eine Szene am Corner, dass die zu sieben die Linie verteidigen. Das gibt es normal fast kaum. Die Torfrau Lara Ritter ganz stark, macht auch die Chancen Austrianerinnen zunichte. Aber zwischen vier und sieben Spielerinnen, wenn da der Ball reinkommt, verteidigen die eigene Torlinie. Handspiel, Verdacht nicht angezeigt von der Schiedsrichterin. Weiter geht's. Also es gibt sowieso kaum Szenen außerhalb des Strafraums in der Flanke rein und da ist wieder Lara Ritter. Also im Moment ja, ist es einfach wirklich eine ganz eigene Sache, aber man muss auch den Salzburgerinnen zugestehen, die sind ja Vierte in der Liga, dass sie das geschickt machen und in dem Fall machen sie die Liga spannend. Wenn es bei dem 0-0 bleibt, dann gibt es wirklich ein Showdown-Match nächste Woche hier zwischen Austria und St. Pölten um den Meisterinnentitel bei den Frauen. Schichtl, langer weiter Ball nach vorne, also Strafraumszenen, Tempo, also Dominanz, all das haben sie, nur das Tor fehlt den Violetten natürlich, um hier die Titelentscheidung frühzeitig herbeizuholen. Man sieht 1333 Fans heute da und wenn hier das Foul in dem Fall für die Salzburgerinnen gegeben wird vor ihrer Tribüne, dann regen sie die Leute jetzt schon richtig auf.

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1: Bundesliga, Frauenmatch, die Wiener Austria gegen St. Pölten. Jetzt muss bald was passieren, Martin Lang, die letzten Momente.
2: Ja, die letzte Minute der angezeigten Nachspielzeit hätten wir 94-5 waren angezeigt und die Austrianerinnen hatten da wieder zwei, drei Riesenmöglichkeiten im Strafraum, aber dazwischen wieder die Torfralle gehalten, den letzten Pass nicht angekommen. Jetzt haben wir mal die Salzburgerinnen, ich glaube, die sind gefühlt seit 20 Minuten wieder in der Hälfte. Die Austrianerinnen laufen da bis zur Cornerfahne. Also die machen das taktisch natürlich sehr geschickt und die Austrianerinnen haben sich da entnerven lassen und auch fürs Spiel nicht breit genug gemacht, alles immer nur hoch vors Tor geschossen, anstatt ein bisschen mehr den Ball zu halten, auch zu spät begonnen im Tempo zu spielen, so lange wieder jetzt den Ball gehalten, erzwingen sie zwar den Freistoß, gut, 20 Sekunden noch auf der Uhr, alles nach vorne, inklusive Torfrau Jasmin Pahl, also gut, das war jetzt das Prinzip, dass man sich denkt, gut, einmal nur den Ball herein, hat bis jetzt irgendwie nichts gebracht, es liegt eine Salzburger Spielerin, deswegen der Unmut zeigt an, dass sie krämpft wird. Also die machen natürlich auch alles, um hier wieder zu Null zu spielen. Die Physiotherapeutin hat da den Weg hinüber bis zur Strafraumgrenze. Und ja, da kommen unflätige Töne wie bei den Herren, auch bei den Frauen an die Salzburger Spielerinnen. Aber irgendwo muss man fairerweise sagen, hätte man schon vorausgesetzt, dass der Umgangston auch bei Hardcore-Fußballfans etwas netter ist, in dem Fall angepasst auch an die Verhältnisse, weil hier eigentlich die Emotionen nicht so groß sind. Also ich muss es sagen, ich wollte es eigentlich irgendwie unerwähnt lassen, aber irgendwo ist das kein guter Umgangston von Austria Hardcore-Fans, das sind nicht alle so, gegenüber den Salzburger Spielerinnen. Das muss ich mal hier schon anmerken, bei den Herren ist es natürlich auch nicht gerade wirklich druckreif, aber auf der anderen Seite, da hat man sich an diese Emotionalität gewöhnt und ignoriert sie eh. Aber bei den Frauen, ehrlich gesagt, hat es nichts verloren. Denn da ist auch unter den Spielerinnen der Umgangston wirklich nett. Also, letzte Flanke rein in den Strafraum der Salzburgerinnen, aber die Kugel geht viel zu weit ins Tor-out. Also, da sind wir in der 97. Minute und ich würde sagen, Alex, das war's. 0-0. Entscheidung vertagt auf nächste Woche Samstag. Dafür ein richtiges Showdown-Spiel zwischen den Austrianerinnen und den St. Pöltenerinnen in genau einer Woche am Samstag, dem 30. Mai, am Frauenlaufwochenende. Frauen-Bundesliga-Entscheidung am Samstag und Frauenlauf der 38. im Prater dann am Sonntag. Und ja, wird gleich vorbei sein. 0-0.

0: Schönen Samstag, es ist genau 16 Uhr im Nachrichtenstudio. Für Sie ist Werner Trinker.
1: Einen schönen Nachmittag.
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1: Dreijähriges Kind am Gehsteig bei Unfall lebensgefährlich verletzt. Den Wald klimafitter machen. Es ist fraglich, ob der dafür geschaffene Waldfonds neu befüllt wird. Und das Wiener Wetter ist überwiegend sonnig und warm. In der Brigittenau ist heute Mittag ein dreijähriger Bub bei einem Unfall lebensgefährlich verletzt worden. Der Bub war mit einem Tretroller auf dem Gehsteig unterwegs, als er mit einem Auto, das gerade aus einer Garage fuhr, zusammenstieß. Katharina Pawlowski berichtet.
3: Um die Mittagszeit ist der dreijährige Bub mit seinem Vater auf der Hartlgasse in der Brigittenau unterwegs. Er fährt auf einem Tretroller und trägt keinen Helm. Gleichzeitig will ein Pkw-Lenker aus einer Garagenausfahrt fahren. Die Sicht auf den Gehsteig ist laut Polizei schlecht. Der Lenker übersieht den herannahenden Buben. Das Kleinkind prallt auf das Auto und erleidet schwerste Kopfverletzungen. Eine zufällig anwesende Notärztin leistet bis zum Eintreffen der Berufsrettung erste Hilfe. Der Bub wird mit dem Notarzthubschrauber unter durchgehender Reanimation ins Donauspital geflogen. Es besteht akute Lebensgefahr.
1: Der Sparkurs der Regierung reicht bis in die Wälder. 430 Millionen Euro waren seit 2020 für den sogenannten Waldfonds vorgesehen, um Österreichs Wälder klimafitter zu machen, aber auch um Schäden etwa durch Unwetter oder durch den Borkenkäfer auszugleichen. Dieser Fonds ist jetzt fast ausgeschöpft. Ob es frisches Geld für ihn geben wird, ist derzeit noch fraglich. Viktoria Waldecker mit einem Lokalaugenschein.
4: Ah, schau, da krabbelt der Käfer sogar.
5: Förster Wolfgang Hueber muss nicht lange suchen, um Borkenkäfer zu finden. Weil der Frühling extrem trocken war, sind viele Bäume geschwächt und können den Käfer nicht mehr abwehren, erzählt der Fürstenfelder Bezirksförster.
4: Also es gibt Jahre, da läuft man wirklich den Schäden hinterher, den Borkenkäfern hinterher.
5: Stürme und Schnee haben auch für viele umgestürzte Bäume gesorgt. Ein Paradies für den Borkenkäfer. Um Wälder klimafitter zu machen, brauche es mehr Mischwälder. Das Aufforsten kostet aber. Bisher wurde das vom Waldfonds der Regierung großzügig unterstützt. Jetzt steht ein Sparkurs bevor und der bereitet vielen Sorge, sagt Andreas Pfister von der Steirischen Landesforstdirektion.
6: Es gibt halt dann Waldbesitzer, die sagen, was muss ich mir das überhaupt noch antun? Es ist alles so schwierig geworden mit dem Klimawandel, immer wieder habe ich Schadflächen.
5: Derzeit verhandelt die Regierung noch zum Waldfonds. Mit deutlichen Kürzungen ist aber zu rechnen.
1: Und der Wiener Dompfarrer Toni Faber wird in seiner Funktion nicht verlängert. Der Wiener Erzbischof Josef Grünwiedl hat nach Gesprächen mit Faber bestätigt, dass dieser als Dompfarrer mit 65 Jahren in Pension geschickt wird. Faber bleibt demnach noch bis etwa Mitte nächsten Jahres im Amt. Soweit die aktuellen Meldungen. Wir kommen zum Wiener Wetter und zu Alex Jockel.
0: 24 bis 26 Grad hat es aktuell. Zur Sonne kommen ein paar Wolken dazu, wobei die Wolken vorübergehend sich ein wenig verdichten können. Die Höchstwerte liegen heute noch bei 27 Grad. In der Nacht kühlt es ab auf bis zu 11 Grad am Stadtrand. Und morgen Pfingstsonntag festhalten, das wird der erste heiße Tag des Jahres, der erste offiziell heiße Tag des Jahres. Heiß sagt man nämlich, wenn die Temperaturen auf über 30 Grad steigen, bis zu 31 Grad sind möglich. Viel Sonnenschein morgen, kurze Regenschauer dann erwartet in der Nacht auf Montag und dann am Feiertag, der Pfingstmontag. Auch der wird strahlend blau und heiß, Höchstwerte um 30 Grad. So, die beste Verkehrsinformation der Stadt auf Radio Wien. Da schauen wir jetzt kurz einmal nach, wie es da derzeit ausschaut auf den Straßen. Und zwar Folgendes würde ich Ihnen gerne erzählen, wenn mein Computer mitspielt. Jetzt ist er da. A23 Südostangrenze Richtung Kagran. Bei der Auffahrt St. Marx. Hier löscht die Feuerwehr einen Fahrzeugbrand. Der rechte Fahrstreifen ist gesperrt, es staut bis zum Gürtel zurück und am inneren Währinger Gürtel hier brauchen Sie vor der Nussdorfer Straße knapp 10 Minuten länger. Und eine Ankündigung für die A23, die Südosttangente Richtung Graz am Knoten Prater. Wegen einer Baustelle stehen ab heute 22 Uhr nur zwei Fahrstreifen zur Verfügung. Einer auf der Hauptfahrbahn, einer rechts auf der Bypassbrücke. Es besteht hier Staugefahr und die Arbeiten dauern bis Pfingstmontag 5 Uhr in der Früh. Ich wünsche eine gute und sichere Fahrt.
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0: Also weil ich das vor kurzem gelesen habe, die jungen Botschafter und Botschafterinnen unseres Landes sind auf Besuch, gerade bei unseren italienischen Freunden. Stichwort Tutto Gas in Lignano. Wir drücken die Daumen, dass alle zurückfinden und uns würdig und höflich vor allem vertreten. Das hoffen wir zumindest, aber so wie viele das einschätzen, ist es in jedem Fall hier bei uns gemütlicher. Genießen Sie das lange Wochenende. Hier ist George Harrison.

0: Land und Peter, Radio Wien, You Bring On The Sun. Schönen Samstagnachmittag. Also, so heiter wie das Wetter, wird auch der heutige Fernsehabend in ORF 1. Da steht nämlich um 21.50 Uhr die Komödie Die Hochzeit am Programm, in der es im Leben der drei Freunde Thomas, Andreas und Nils, alle so um die 50, liebestechnisch ziemlich rund geht. In den Hauptrollen Til Schweiger, Milan Peschel und Samuel Finzi. Und davor, ab 20.15 Uhr, gibt es ein Wiedersehen mit der bayerischen Krimikomödie Griesnockerl-Affäre. Im vierten Teil der Krimi-Gaudi steht der schrullige Dorfpolizist Franz Eberhofer selbst einmal unter Mordverdacht. 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

einfach gute Musik auf Radio Wien. Eigentlich hat Peter Cetera den Song ja für Kenny Rogers geschrieben. Und ich finde, der hätte auch zu ihm gepasst. Vielleicht wäre es auch so ein großer Hit geworden. Allerdings hat Peter Cetera dann den Song für seine eigene Band verwendet. Und dann war es eine weitere Powerballade für Chicago.

0: gute Musik auf Radio Wien. Schönen Pfingstsamstag wünsche ich. Und wir starten gleich rein mit dem Sport. Die Meldungen hat Martin Lang für uns.
1: Ja, wir sind noch im Horststadt-Generali-Arena bei den Austrianerinnen, die mit enttäuschten Gesichtern immer noch auf der Ersatzspielerinnenbank sitzen. Mit dem 0:0 in der vorletzten Runde der Frauen-Bundesliga gegen die sich tapfer verteidigenden Salzburgerinnen. Damit haben die Austrianerinnen eine Runde vor Schluss, 2 Punkte Vorsprung auf St. Pölten. Nächste Woche ist hier das Entscheidungsspiel zwischen Austria und St. Pölten um den Titel, den Violetten. Genügt ein Punkt. Die Niederösterreicherinnen brauchen die Titelverteidigerinnen übrigens aus St. Pölten, brauchen einen Auswärtssieg. Austria-Kapitänin Carina Wenninger wird sich später auch noch bei uns äußern zu diesem 0:0. Unter anderem ist sie unzufrieden mit der Leistung der Schiedsrichterin. Aber soweit einmal der Frauenfußball. Dann ist heute natürlich auch noch Eishockey-Weltmeisterschaft mit Österreich gegen Deutschland ab 20:20 Uhr. Und Tennis in Paris bei den French Open werden die Österreicherinnen morgen schon beginnen. Unter anderem Lili Tag ab 11 Uhr gegen die als Nummer 32 gesetzte Chinesin Wang Jinu. Und die Wienerin Xenia Kraus wird sogar auf dem Center Court von Roland Garros spielen gegen die Schweizerin Belinda Bencic. Wird schwer haben in der ersten Runde, aber wir drücken ihr trotzdem natürlich die Daumen. Und dann beginnt noch ab 18 Uhr Sprintrennen Formel 1 Grand Prix Wochenende in Montreal. Qualifying ist dann heute Abend auch noch um 22 Uhr.
0: Dankeschön. So, und wir kommen zum aktuellen Wien-Wetter. Die Temperaturen liegen derzeit zwischen 24 und knapp 27 Grad sind's. Zur Sonne gesellen sich jetzt ein paar Wolken, wobei auch vorübergehend ein paar dichtere Wolken dabei sein können. Es bleibt trocken. In der Nacht sinken die Werte auf ca. 11 Grad am Stadtrand. Und der morgige Pfingstsonntag, da wird dann offiziell der erste heiße Tag des Jahres, denn die Temperaturen steigen morgen auf 30 bis 31 Grad. Sonnenschein gibt es den ganzen Tag über morgen. In der Nacht auf Montag, in der Nacht zum Feiertag, ist ein kurzer Regenschauer nicht auszuschließen. Und übermorgen am Pfingstmontag, am Feiertag, von früh bis spät strahlender Sonnenschein und bis zu 30 Grad. 16.32 Uhr, hier ist Radio Wien mit der besten Verkehrsinformation der Stadt. A23 Südosttangente Richtung Kagran. Der Fahrzeugbrand bei der Auffahrt St. Marx ist gelöscht, es sind wieder alle Fahrspuren frei. Und ein Hinweis, A23 Südosttangente Richtung Graz am Knoten Prater. Wegen einer Baustelle stehen ab 22 Uhr heute nur 2 Fahrstreifen zur Verfügung. Einer auf der Hauptfahrbahn, einer rechts davon auf der Bypassbrücke. Es besteht hier Staugefahr und die Arbeiten dauern bis Pfingstmontag. Gute Fahrt.
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0: Ja, es ist immer wunderbar, wenn sich ein Feiertag ganz nah ans Wochenende schmiegt. So geschehen an diesem Wochenende. Der Pfingstmontag bringt ein bisschen Freizeitverlängerung und das noch mit bestem Frühsommerwetter. Wie sehen denn Ihre Pläne aus für Restpfingsten?
1: Das gute Wetter in Wien genießen.
2: Zeit mit der Familie verbringen.
3: Radfahren und wandern gehen und im Garten arbeiten.
4: Ich fahre an den See, weil es so schön warm ist.
5: Ich verbringe auch Zeit mit der Family. Ganz entspannt.
6: Mit Freunden treffen, wir in Wien bleiben, vielleicht baden gehen.
7: Radfahren, Motorradfahren, sowas.
8: In die Sonne legen.
9: Wir haben unseren Garten und den genieße ich.
0: Ja, da gibt es immer was zu tun. Da muss man keine Angst haben, dass einem die Arbeit ausgeht. Wünsche ein schönes, langes Pfingstwochenende.

Und ein kurzer Gedanke an die jungen Damen und Herren bei Tutto Gas in Lignano an diesem langen Pfingstwochenende. Adriano Celentano mit Azzurro. Dieser Song hier war so ein bisschen Therapie für Lenny Kravitz. Damals 1991 gerade in Scheidung mit der Schauspielerin Lisa Bonet. Mit ein wenig Hoffnung offensichtlich. Zumindest würde sich das erschließen aus dem Titel. Es ist erst vorbei, wenn es vorbei ist. It ain't over till it's over. Auf Radio Wien.

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5: Schönen Samstagnachmittag. Es ist 17 Uhr. Im Nachrichtenstudio ist Werner Trinker.
6: Einen schönen Nachmittag.
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6: Die ÖBB ziehen nach der ICE-Panne im Wienerwaldtunnel Konsequenzen. Volksfeststimmung am Rathausplatz. Das Wien-Liebe-Festival hat begonnen. Und das Wiener Wetter ist auch morgen sonnig und sehr warm. Der Untersuchungsbericht zur Panne vorigen Sommer mit einem ICE-Zug vor Wien hat diese Woche für Wirbel gesorgt. 400 Fahrgäste sind damals Stunden im Tunnel festgesessen. Der Bericht hat den ÖBB fehlendes Notfallmanagement vorgeworfen. Die ÖBB haben bereits erste Konsequenzen gezogen. Simon Baumberger berichtet.
8: Ein Hauptvorwurf aus dem Bericht, der am Donnerstag diese Woche publik wurde, war, dass bei der Evakuierung einige Fehlentscheidungen getroffen wurden, etwa aufgrund unklarer Zuständigkeit. Die ÖBB geben an, bereits Konsequenzen gezogen zu haben. ÖBB-Sprecher Bernhard Rieder.
9: Das Problem war eigentlich die Verzögerung von zu vielen Maßnahmen, die gesetzt worden sind. Das soll in Zukunft besser werden. Es gibt zum Beispiel eine Maßnahme, die umgesetzt wird. Wenn nach 30 Minuten nicht geklärt ist, ob ein Zug abgeschleppt werden kann oder wieder hochgefahren wird, dann wird die Evakuierung angeordnet.
8: Das hat sich in den vergangenen Monaten auch bereits bemerkbar gemacht, indem es alleine heuer schon zu 3 größeren Evakuierungen gekommen ist. Im Februar wurde ein Railjet auf der Südbahn geleert. Im März wurde im Tulnerfeld ein ICE mit 500 Fahrgästen wegen eines technischen Problems evakuiert und auch im April mussten 250 Passagiere eines Cityjets wegen eines betrunkenen Spaziergängers vorzeitig in Mödling aussteigen.
6: In der Brigittenau ist heute kurz nach Mittag ein 3 Jahre alter Bub bei einem Verkehrsunfall lebensgefährlich verletzt worden. Nach ersten Erhebungen ist das Kind mit einem Tretroller in der Hartlgasse auf dem Gehsteig gefahren. Bei einer Garagenausfahrt wurde das Kind von einem herausfahrenden Autolenker übersehen und überfahren. Für die Sommerschule gibt es heuer bereits bisher 48.200 Anmeldungen, die meisten davon in Wien. Erstmals sind Kinder, die Deutsch-Förderklassen besuchen, verpflichtet, an dieser Sommerschule in den letzten beiden Ferienwochen teilzunehmen. Das sind etwas mehr als 16.000 Schülerinnen und Schüler österreichweit. Wer Lust auf ein Wochenende ganz im Zeichen von Wien hat, kann ab heute am Rathausplatz vorbeischauen. Dort läuft bereits den ganzen Tag die mittlerweile 3. Ausgabe des Wien-Liebe-Festivals. Ein Gratisprogramm mit Musik, Kunst und Kulinarik. Mehr von Alina Ludwig.
10: Unter dem Motto von Wien für Wien dreht sich bis Montag alles um Wiener Kultur, Musik, Kulinarik und Kunsthandwerk. Und das bei freiem Eintritt. Das Event fand erstmals 2024 statt, um die Vielfalt von Wien stärker in den Mittelpunkt zu rücken. Wienerinnen und Wiener sollen dabei ihre Stadt von neuen Perspektiven erleben können. Auf 2 Bühnen spielen Austropop, Musical und Wiener Lieder. Dazu kommt ein kulinarisches Angebot von Schnitzel bis Kaiserschmarrn und ein kleiner Einblick in die Arbeiten der Wiener Handwerksbetriebe. Neu dabei ist heuer erstmals der Wiener Sport. BesucherInnen und Besucher können vor Ort Basketball- und Tennisangebote ausprobieren und Showacts und Sportstars miterleben. Das Wien-Liebe-Festival läuft bis Montag am Rathausplatz.
6: Und alle Infos zum Wien-Liebe-Festival finden Sie bei uns auch online auf wien.orf.at. Damit zum Wiener Wetter und zu Alex Jockel.
5: Zwischen 23 und 26 Grad sind es aktuell. Einiges an Sonne, die Nacht bzw. der Abend meist dann sternenklar. Der Wind wird schwächer, Temperaturen sinken kaum unter 17 bis 11 Grad. Blick auf den morgigen Pfingstsonntag, das wird der erste offizielle Hitzetag, denn es stehen Temperaturen an zwischen 30 und 31 Grad, viel Sonnenschein, etwas Sahara-Staub mischt sich dann in die Luft. In der Nacht auf Pfingstmontag kann es ein paar Regentropfen geben und der Feiertag, der Montag, wird erneut heiß mit bis zu 30 Grad. 4 Minuten nach 17 Uhr. Hier ist Radio Wien mit der besten Verkehrsinformation der Stadt. Aktuell kommen Sie gut voran in Wien. Ein Hinweis für die A23, die Südosttangente Richtung Graz beim Knoten Prater. Wegen einer Baustelle stehen ab 22 Uhr nur zwei Fahrstreifen zur Verfügung. Einer davon auf der Hauptfahrbahn, einer rechts davon auf der Bypassbrücke. Es besteht Staugefahr, die Arbeiten dauern bis Pfingstmontag. Und nach Niederösterreich, A2 Südautobahn Richtung Graz, im Baustellenbereich kurz nach Wöllersdorf. Ein defekter Kleinbus ist auf dem rechten Fahrstreifen gestanden, mittlerweile allerdings abgeschleppt. Es sind jetzt wieder alle Fahrstreifen frei. Gute Fahrt.
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5: So, die Gesichter sind schon rot. Jetzt sind dann die Steaks dran mit der Bräunung. Perfektes Wetter für den Grillabend. Schauen Sie mal, was ich uns da auflege. Einen Elton John. Well done. Schönen Samstag.

Frasier, A Little Respect auf Radio Wien am Samstag. Jetzt die Herren, für die sogar Elton John vor seiner Solokarriere auch Klavier gespielt hat. Hier sind's, die Hollywood.

0: die Hollies mit Just One Look auf Radio Wien. 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

0: einfach gute Musik am Samstagnachmittag. 17.30 Uhr ist es an dieser Stelle, kommen wir zum Sport und den hat Christoph Ott für uns.
1: In der Fußballfrauen-Bundesliga muss sich die Wiener Austria mit einem 0:0 gegen Salzburg begnügen. Einen schönen Nachmittag. Damit verpassen die Wienerinnen den vorzeitigen Gewinn der Meisterschaft, haben aber nun kommende Woche in der letzten Runde gegen die ersten Verfolgerinnen aus St. Pölten die Chance, den Titel zu gewinnen und damit das Double aus Meisterschaft und Cupsieg zu holen. Beim American Football läuft seit einer guten halben Stunde der Saisonauftakt der Vienna Vikings in der neu gegründeten American Football League Europe. Gespielt wird im neuen Sportclub-Stadion gegen Berlin Thunder, noch steht es 0:0. Bei der Eishockey-WM in der Schweiz trifft Österreich heute Abend auf Deutschland. Mit einem Sieg könnte das Team von Trainer Roger Bader den Viertelfinaleinzug fixieren und damit den Erfolg aus dem Vorjahr wiederholen. Spielstart ist um 20.20 Uhr auch live zu sehen in ORF1. Und in einer halben Stunde geht das Sprintrennen beim Formel 1 Grand Prix in Montreal los. Dabei starten die Mercedes-Piloten Russell und Antonelli von der ersten Reihe. Dahinter gehen die McLaren-Piloten Norris und Piastri ins Rennen. Verstappen startet nur als Siebter. Und ab 22 Uhr steht dann noch das Qualifying für den morgigen Grand Prix auf dem Programm.
0: So, wir kommen zum aktuellen Wien-Wetter. Derzeit Temperaturen zwischen 22 und 26 Grad. Sonne und teils auch dichtere Wolken, die durchziehen. In der Nacht bleibt es allerdings die meiste Zeit sternenklar. Temperaturen sinken auf 11 Grad. Morgen Pfingstsonntag Badewetter. Der erste Hitzetag des Jahres steht uns bevor. 30 oder 31 Grad, viel Sonnenschein. Übermorgen Pfingstmontag, der Feiertag, erneut heiß. Ebenfalls bis zu 31 Grad. Es ist 17.32 Uhr, Radio Wien hier mit der besten Verkehrsinformation der Stadt. In Wien selbst kommen Sie gut voran zurzeit. Ein Hinweis ganz wichtig, und zwar für die A23, die Südosttangente Richtung Graz am Knoten Prater. Wegen Bauarbeiten stehen ab 22 Uhr nur zwei Fahrstreifen zur Verfügung. Es besteht Staugefahr und die Arbeiten dauern bis Pfingstmontag 5 Uhr in der Früh. Gute Fahrt.
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einfach gute Musik auf Radio Wien für Ihren Samstag. Jetzt ein Herr, kleiner Hinweis, der macht eine sommerliche Tour. Nach Wien selbst ist leider kein Abstecher geplant, aber wenn Sie Lust haben, schauen Sie nach Tulln. Auf der wunderbaren Donaubühne wird er auftreten. Am 27. und 28.

0: hier Newton-John mit Physical auf Radio Wien am Samstag.
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0: Unter anderem ein Thema, über das auch wir auf Radio Wien berichtet haben. Bei einem folgenschweren Verkehrsunfall ist heute Mittag ein kleiner Bub in der Brigittenau lebensgefährlich verletzt worden.
2: Ja, der Dreijährige ist in der Hartlgasse mit seinem Tretroller am Gehsteig gegen ein Auto geprallt, das gerade aus einer Garage gefahren ist. Alles dazu sehen Sie bei uns in Wien heute. Außerdem ist bei uns die neue Generaldirektorin der Österreichischen Nationalbibliothek, Michael Mayer, zu Gast in unserer Samstags-Interview-Reihe. Und wir stellen Ihnen wieder ein besonderes Lokal vor, das du, Alex, ja für uns besucht hast.
0: Ein historisches Gebäude in der Döblinger Hauptstraße, das Casino Zögernitz, lange Zeit im Dornröschenschlaf sozusagen, wurde originalgetreu restauriert mit Ballsaal und übrigens auch Museum. Das sogenannte House of Strauss residiert dort und auch ein junger Spitzenkoch, sage ich jetzt einmal, Simon Steindl. Und er kredenzt dort wirklich eine interessante mediterrane Küche. Ist ein Tiroler, hat bei vielen Spitzenköchen auch gelernt und er begeistert dort das Publikum.
2: Und die Speisen schauen wirklich gut aus und die Räumlichkeiten auch. Wenn Sie es sehen wollen, dann schauen Sie bitte heute Wien heute.
0: Bei Elisabeth Vogel.
2: Auf Wiedersehen.
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0: einfach. Gute Musik auf Radio Wien, schönen Samstag, es ist 18 Uhr. Im Nachrichtenstudio ist Werner Trinker.
1: Einen schönen Abend.
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1: Dompfarrer Toni Faber wird nächstes Jahr in Pension geschickt. In der Debatte um eine Gesundheitsreform müssten auch Selbstbehalte überlegt werden, sagt die Rechnungshofpräsidentin. Und das Wiener Wetter ist auch morgen sehr sonnig und sehr warm. Dompfarrer Toni Faber wird in seiner Funktion nicht verlängert. Der Wiener Erzbischof Josef Grünwiedl hat nach Gesprächen mit Faber bestätigt, dass dieser als Dompfarrer mit 65 Jahren in Pension geschickt wird. Faber ist immer wieder in weiblicher Begleitung gesehen worden, was kirchenintern Kritik ausgelöst hat. Andreas Mittendorfer informiert.
3: Ungefähr Mitte nächsten Jahres soll die Amtszeit von Dompfarrer Toni Faber als Dompfarrer enden, so der Wiener Erzbischof Josef Grünwiedl.
4: Ich bin Toni Faber sehr dankbar, dass er meinen Wunsch auch respektiert, dass ich mit seinem 30-jährigen Dienstjubiläum im Sommer 2027 auch überlege, einen neuen Dompfarrer zu suchen und diesen Posten neu zu besetzen.
3: Zur Frage, ob der Lebensstil Fabers ein wesentlicher Grund für diese Entscheidung gewesen sei, meint Grünwiedl eher aus. Es habe mehrere Gründe gegeben, vor allem aber das Pensionsalter von 65. Dompfarrer Faber meint, der Zeitpunkt jetzt kam für ihn schon überraschend, hält aber zugleich fest.
5: Ich bleibe am Stephansplatz, das ist geregelt. Ich bleibe hier auch in der Domkirche Seelsorger und City-Seelsorger. Ich habe keine Sorge, dass mir da die Arbeit ausgeht.
3: Seinem Nachfolger wünsche er schon jetzt alles Gute.
1: Der Rechnungshof hat gestern Ideen für eine große Gesundheitsreform vorgelegt. Unter anderem will er Patientenströme von den Spitälern zum niedergelassenen Bereich verschieben. Auch Selbstbehalte müssten überlegt werden, sagt Rechnungshofpräsidentin Margit Kracker.
6: Wenn ich an die Finanzierung denke, dann muss ich natürlich auch zum Teil, wo ja Bereitschaft besteht, private Mittel mit einbeziehen. Und diese privaten Mittel können Selbstbehalte sein, kann natürlich auch eine Ambulanzgebühr sein. Das ist ein zusätzlicher Anreiz, ein zusätzliches Steuerungsinstrument.
7: Die Regierung hat nun eine Reformarbeitsgruppe am Laufen, die bis Herbst Ergebnisse bringen soll. Wie optimistisch sind Sie eigentlich, dass da Großes herauskommt und nicht am Ende einfach nur, es heißt, wir bauen die Hotline 1450 aus und das ist es dann?
6: Ja, das würde ich schlimm finden. Und ich finde, singuläre Maßnahmen retten unser Gesundheitssystem nicht mehr. Und deshalb muss man zeitgerecht eingreifen,
1: sagt Rechnungshofpräsidentin Kracker im Gespräch mit Klaus Webhofer. Und in Favoriten ist am Abend ein Mann durch einen Messerstich verletzt worden. Der 23-Jährige war mit zwei Freunden in der Gudrunstraße unterwegs, als sie von 15 Unbekannten attackiert worden sind. Einer hat dem 23-Jährigen in den Oberschenkel gestochen. Danach ist die Gruppe geflüchtet. Der Mann musste ins Spital gebracht werden. Damit zum Wiener Wetter und zu Alex Jockel.
0: 22 bis 26 Grad hat es aktuell. Es bleibt die meiste Zeit über klar. Ein paar Sonnenstrahlen gehen sich jetzt noch aus. Der Wind wird schwächer. Tiefstwerte in der Nacht zwischen 17 und 11 Grad. Morgen steht der erste Hitzetag ins Haus. Bis zu 31 Grad erwarten wir. Etwas Sahara-Staub mischt sich dann auch in die Luft. Mäßiger, lebhafter Nordwestwind. In der Nacht auf Pfingstmontag kann es ein paar Regentropfen geben. Und der Pfingstmontag wird dann wieder heiß mit ebenfalls bis zu 31 Grad. 4 Minuten nach 18 Uhr. Radio Wien hier mit der besten Verkehrsinformation der Stadt. Das sieht gut aus in Wien, da kommen Sie sehr gut voran. Ein Hinweis für die A23, die Südosttangente Richtung Graz, und zwar beim Knoten Prater. Wegen einer Baustelle stehen ab 22 Uhr nur 2 Fahrstreifen zur Verfügung. Es besteht Staugefahr, die Arbeiten dauern bis Pfingstmontag um 5 Uhr in der Früh. Gute Fahrt.
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0: Schönen Samstagabend am langen Pfingstwochenende. Sportlich setzen wir unter den heutigen Tag mal einen Schlussstrich und lassen die Bewerbe mal Revue passieren, die heute am Plan gestanden sind. Alles, was wichtig war, alles, was wichtig wird, dazu dann mehr in der kommenden Stunde.

0: schönen Samstagabend gewünscht. Wir kommen gleich zu Formel 1 in Montreal. Morgen großes Rennen, jetzt der Sprintbewerb, dann in Kürze in Bälde sozusagen. Wie sieht es denn da aus bei euch?
1: Gern. Naja, wir sind schon 7 Runden gefahren und es ist ein spannender Sprintrennen, ein spannendes Sprintrennen in den ersten 7 Runden, weil die Mercedes sind sehr dominant. Die Neuerungen am Auto, die funktionieren, das hat man gesehen, die sind auf und davon gewesen. Und dann ein Zweikampf zwischen Antonelli und Russell. Antonelli greift Russell an, der hält dagegen und dann rittert Antonelli da quer über die Curbs drüber und er ramponiert sich vermutlich auch ein wenig seine Mercedes, ist dann zurückgefallen auf Rang 3 und da wird der Toto Wolff am Kommandostand natürlich ordentlich unruhig sein mittlerweile, denn das war nicht so geplant. Ein Doppelsieg hätte es werden sollen, ein Doppelsieg hätte es werden können. Und jetzt schaut es im Moment danach aus, dass Russell zwar den Sieg nach Hause fahren könnte, Norris aber in McLaren auf Rang 2 und Antonelli eigentlich dann der schnellere Mann gewesen, so wie es ausgesehen hat, zurückgefallen auf Rang 3, 1,8 Sekunden sein Rückstand. Vierter Hamilton, fünfter Piastri, sechster Leclerc und auf Rang 7 Max Verstappen. Aber man hat gesehen, im Team internen Duell bei Mercedes, da liegen die Nerven mittlerweile auch ein wenig blank.

0: Bryan Adams, Summer of 69 auf Radio Wien. In gut zwei Stunden trifft Österreichs Eishockey-Nationalteam bei der WM auf Deutschland. Mit einer kleinen Sensation könnten die Österreicher den Viertelfinaleinzug fixieren. Radio Wien-Reporter Christoph Ott.
1: Mit einem Sieg würde das Team rund um Kapitän Peter Schneider wie im Vorjahr ins Viertelfinale einziehen. So weit will die Mannschaft aber noch nicht denken.
2: Es ist ein bisschen schon eine Floskel, aber wir denken nicht ans Viertelfinale, wir denken an den nächsten Sieg. Wir wollen in jedes Spiel bei dieser WM voll reingehen. Und wir denken da gar nicht so viel drüber nach, ob das jetzt ein Entscheidungsspiel ist oder nicht.
1: Die Akkus sind beim 35-Jährigen und dem ganzen Team nach zwei Ruhetagen auf jeden Fall wieder aufgeladen.
2: Die Jungs haben sich sowohl körperlich als auch mental, glaube ich, gut regeneriert. Es war wichtig, dass wir ein bisschen Abstand gewinnen von der Eishalle und hoffentlich mit einer guten Tempo in das Spiel reinstarten.
1: In der Vorbereitung musste sich Österreich den Deutschen zweimal geschlagen geben. Die Marschrichtung, wie die Sensation heute gelingen kann, ist auf jeden Fall klar.
2: Ja, ich glaube, ganz gleich wie in den ersten Spielen, einfach alles einfach halten, viel und schnell Eislaufen, hart am Körper spielen und einfach zusammenhalten.
1: Die Schweiz ist jedenfalls ein guter Boden für einen Erfolg gegen die Deutschen. 2009 haben die Österreicher mit 1-0 gewonnen und damals für den ersten Sieg über Deutschland bei einer WM seit 75 Jahren gesorgt. Das Spiel heute Abend ist ab 20.20 Uhr live zu sehen in ORF 1.

0: sind aber mit Ring Ring auf Radio Wien. Schönen Samstagabend. Es ist 18.30 Uhr, ganz genau. Wir schauen kurz mehr aufs Wetter. Zwischen 22 und 25 Grad sind es nach wie vor und ein bisschen Sonne geht sich auch noch aus. In der Nacht bleibt es dann meist sternenklar. 17 bis 11 Grad, die Tiefstwerte. Der morgige Pfingstsonntag verspricht heiß zu werden. Der erste Hitzetag, der erste offizielle Hitzetag steht an. 31 Grad die Höchstwerte und übermorgen Pfingstmontag ebenfalls heiß. Wiederum um bis zu 31 Grad. Es ist gleich 18.31 Uhr, Radio Wien hier mit der besten Verkehrsinformation der Stadt in Wien. Sieht's gut aus, Sie kommen ohne Verzögerungen voran. Ein Hinweis ganz wichtig für die A23, die Südosttangente Richtung Graz beim Knoten Prater. Aufgrund einer Baustelle stehen ab 22 Uhr nur zwei Fahrstreifen zur Verfügung. Rechnen Sie hier mit Stau. Die Arbeiten dauern bis Pfingstmontag 5 Uhr in der Früh. Und A22 Donauuferautobahn Richtung Tangente im Tunnel Kaisermühlen ist die Abfahrt auf die Reichsbrücke wegen Bauarbeiten bis 2. Juli gesperrt. Ausweichen können Sie über den Leonard-Bernstein-Tunnel. Gute Fahrt.
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mit Freedom auf Radio Wien. Und jetzt gleich als nächstes ebenfalls ein Song aus dem Vereinigten Königreich, Desiree. Eine Dame, ganz groß, damals in den 90ern, hat 1998 im Juni einen Song in die Charts gebracht. Der wurde ein ganz, ganz großer Sommerhit. Live auf Radio Wien.

0: Hanselang, what a feeling, auf Radio Wien am Samstag.
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0: In der Frauenfußball-Bundesliga müssen die Austrianerinnen noch eine weitere Woche auf den Titel warten. Heute spielen sie 0:0 gegen Salzburg und verpassen damit die Chance auf eine vorzeitige Meisterparty. Martin Lang.
2: Die Austrianerinnen hatten Riesentormöglichkeiten. Das Salzburg-Tor war wirklich mit vielen Spielerinnen auch verstellt, so wie das am Ende ein 0:0. Und Austria-Kapitänin Carina Weninger hat natürlich sehr viel Selbstkritik für sich, aber kritisiert auch die Leistung der Schiedsrichterin.
3: Naja, weil ich glaube, es einfach ein paar gravierende Entscheidungen heute gegen uns waren. Und deswegen möchte ich es auch genau da heute mal im ORF sagen, das war einfach auch zu wenig. In der ersten Halbzeit haben wir kein gutes Spiel gemacht. Zweite Halbzeit, glaube ich, haben wir sehr viele Chancen rausgespielt. Sehr viele Torchancen gehabt, gute Torfrau natürlich auf der anderen Seite, aber auch schlechte Schiedsrichterleistung.
2: Mit dem 0:0 gegen die Salzburgerinnen sind die Austrianerinnen jetzt 2 Punkte vor den St. Pöltenerinnen. Die sind ja die Titelverteidigerinnen und kommen nächste Woche Samstag nach Favoriten zum Showdown-Spiel. Allerdings brauchen die Niederösterreicherinnen für die Titelverteidigung einen Auswärtssieg und den Violetten reicht ein Punkt, Trainer Stefan Kennesey.
4: Ja, wir brauchen nur den Punkt natürlich. Trotzdem wird es ein offener Kampf werden. Es wird ein sehr, sehr spannendes Spiel sicher werden. Ich denke, mein Team wird den Moment dann auch irgendwo genießen können, dieses Spiel zu bestreiten. Es sind so große Spiele, die für jede Sportlerin dann irgendwas Besonderes sind. Und so nehmen wir das an und so gehen wir das Spiel auch.

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6: Schönen Samstag, es ist 19 Uhr im Nachrichtenstudio, ist 200 Trinker.
7: Einen schönen Abend.
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7: Dreijähriger Bub kommt bei Unfall in der Brigittenau ums Leben. Heuer kein Engpass beim Lehrpersonal für die Sommerschulen und das Wiener Wetter ist auch morgen sonnig und sehr warm. Bei einem schweren Unfall heute Mittag in der Brigittenau ist ein dreijähriger Bub ums Leben gekommen. Der Dreijährige war mit einem Tretroller auf einem Gehsteig unterwegs, als er mit einem Auto, das gerade aus einer Garage fuhr, zusammenstieß. Nicola Corazza berichtet.
9: Um die Mittagszeit ist der dreijährige Bub mit seinem Vater auf der Harteltgasse in der Brigittenau unterwegs. Das Kind fährt auf einem Tretroller. Gleichzeitig will ein PKW-Lenker aus einer Garagenausfahrt fahren. Die Sicht auf den Gehsteig ist laut Polizei schlecht, der Lenker übersieht den herannahenden Buben. Das Kleinkind prallt auf das Auto und erleidet schwerste Kopfverletzungen. Eine zufällig anwesende Notärztin leistet bis zum Eintreffen der Berufsrettung Erste Hilfe. Der Bub wird mit dem Notarzthubschrauber unter durchgehender Reanimation in die Klinik Donaustadt geflogen. Dort ist er am späten Nachmittag infolge der schweren Kopfverletzungen verstorben.
7: Ende August, Anfang September findet heuer wieder die Sommerschule statt, eine Maßnahme, die in der Pandemie eingeführt und dann beibehalten worden ist. Heuer allerdings mit einer Änderung: für Schülerinnen und Schüler mit Deutschdefiziten ist die Sommerschule nämlich verpflichtend geworden. Nicht zuletzt deshalb gibt es mehr Anmeldungen. Engpässe beim Lehrpersonal gibt es allerdings nicht, Felix Nowak berichtet.
10: Grundsätzlich ist das Unterrichten in der Sommerschule freiwillig. Lehrerinnen und Lehrer, die sich etwas dazu verdienen oder Zeitausgleich bekommen wollen, konnten sich melden und sie haben das auch in ausreichender Zahl getan. Konkret 6.800 Lehrerinnen und Lehrer, deutlich mehr als im Vorjahr. Hätte das nicht funktioniert, wollte Bildungsminister Wiederkehr von den NEOS zusätzliche Lehrkräfte verpflichten. Das dürfte heuer vom Tisch sein. Die Zahl der angemeldeten Schülerinnen und Schüler ist heuer bundesweit von etwa 41.000 auf 48.000 gestiegen. 14.000 von ihnen sind zur Sommerschule verpflichtet. Allerdings fehlen laut Ministerium noch 1.800 Schülerinnen und Schüler, die ebenso zur Teilnahme verpflichtet wären. Die Nachfrist läuft aber noch.
7: Und die meisten Anmeldungen für die Sommerschule gibt es mit 13.700 in Wien. Davon sind 5.700 verpflichtend. Domfahrer Toni Faber wird in seiner Funktion nicht verlängert. Der Wiener Erzbischof Josef Grünwiedl hat nach Gesprächen mit Faber bestätigt, dass dieser als Domfahrer mit 65 Jahren in Pension geschickt wird. Faber bleibt demnach noch bis etwa Mitte nächsten Jahres im Amt. Soweit die aktuellen Meldungen. Wir kommen zum Wiener Wetter und zu Alex Jockel.
11: Durchwegs über 20 Grad, zwischen 21 und 25 messen wir aktuell. Es geht sich noch ein bisschen Sonne aus. In der Nacht wird es die meiste Zeit über sternenklar sein. Tiefstwerte kaum unter 17 bis 11 Grad. Und morgen Pfingstsonntag, der erste Hitzetag, 31 Grad die Höchstwerte. Auch übermorgen der Feiertag, der Pfingstmontag, bringt heiße Temperaturen bis zu 31 Grad, auch dann übermorgen. Gleich 4 Minuten nach 19 Uhr, hier ist Radio Wien mit der besten Verkehrsinformation der Stadt. Und da gibt es nur einen Hinweis für die A23, die Südosttangente Richtung Graz. Und zwar beim Knoten Prater. Wegen einer Baustelle stehen ab 22 Uhr nur 2 Fahrstreifen zur Verfügung. Es besteht hier Staugefahr und die Arbeiten dauern bis Pfingstmontag 5 Uhr in der Früh. Wir wünschen eine gute Fahrt.
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1: Im Nachrichtenstudio Markus Langer. Die ÖBB kündigen raschere Evakuierungen liegengebliebener Züge an. Vor knapp einem Jahr sind hunderte Fahrgäste eines ICE 7 Stunden in einem Wienerwaldtunnel festgesessen. Ein Untersuchungsbericht spricht von Versäumnissen. Die ÖBB teilen mit, man ziehe Konsequenzen, Züge werden früher als bisher evakuiert. Simon Baumberger.
2: Ein Hauptvorwurf aus dem Bericht, der am Donnerstag diese Woche publik wurde, war, dass bei der Evakuierung einige Fehlentscheidungen getroffen wurden, etwa aufgrund unklarer Zuständigkeiten. Die ÖBB geben an, bereits Konsequenzen gezogen zu haben. ÖBB-Sprecher Bernhard Rieder.
3: Das Problem war eigentlich die Verzögerung von zu vielen Maßnahmen, die gesetzt worden sind. Das soll in Zukunft besser werden. Es gibt zum Beispiel eine Maßnahme, die umgesetzt wird. Wenn nach 30 Minuten nicht geklärt ist, ob ein Zug abgeschleppt werden kann oder wieder hochgefahren wird, dann wird die Evakuierung angeordnet.
2: Das hat sich in den vergangenen Monaten auch bereits bemerkbar gemacht, indem es alleine heuer schon zu 3 größeren Evakuierungen gekommen ist. Im Februar wurde ein Railjet auf der Südbahn geleert. Im März wurde im Tulnerfeld ein ICE mit 500 Fahrgästen wegen eines technischen Problems evakuiert und auch im April mussten 250 Passagiere eines Cityjets wegen eines betrunkenen Spaziergängers vorzeitig in Mödling aussteigen.
1: Bei der Sommerschule gibt es heuer trotz höherer Teilnehmerzahlen genügend Lehrpersonal. Die Sommerschule ist nun für Schüler mit schlechten Deutschkenntnissen verpflichtend, daher gibt es mehr Anmeldungen. Im Krieg zwischen den USA und dem Iran könnte es eine leichte Annäherung geben. US-Außenminister Marco Rubio sagt, es werde weiterhin an einer Lösung gearbeitet. Auch ein Sprecher des iranischen Außenministeriums spricht von Annäherung. Die geplante sogenannte Beleglotterie kommt doch nicht. Damit wollte das Finanzministerium gegen Steuerbetrug vorgehen. Mit der Lotterie sollten Menschen dazu motiviert werden, sich den Kassenzettel aushändigen zu lassen. Bei einem Verkehrsunfall in Wien-Brigittenau ist ein 3-Jähriger ums Leben gekommen, Nicola Corazza.
4: Um die Mittagszeit ist der 3-jährige Bub mit seinem Vater auf der Hartlgasse in der Brigittenau unterwegs. Das Kind fährt auf einem Tretroller. Gleichzeitig will ein PKW-Lenker aus einer Garagenausfahrt fahren. Die Sicht auf den Gehsteig ist laut Polizei schlecht. Der Lenker übersieht den herannahenden Buben.

0: Das Kleinkind prallt auf das Auto und erleidet schwerste Kopfverletzungen. Eine zufällig anwesende Notärztin leistet bis zum Eintreffen der Berufsrettung Erste Hilfe. Der Bub wird mit dem Notarzthubschrauber unter durchgehender Reanimation in die Klinik Donaustadt geflogen. Dort ist er am späten Nachmittag infolge der schweren Kopfverletzungen verstorben.
1: Das waren die Nachrichten mit Markus Langer. Und nun zum Wetter.
2: Klar ist die Nacht, beziehungsweise wird sie es noch. Auf 17 bis 10 Grad gehen die Temperaturen zurück. In einzelnen Tälern sowie im Freiwald wird es spürbar frischer. Meist sonnig und heiß geht es morgen am Pfingstsonntag und übermorgen am Pfingstmontag weiter. Mit 24 bis 32 Grad ist zu rechnen. Dazu kommt überwiegend mäßiger, mitunter lebhafter Wind aus Nord bis Nordost. Morgen Nachmittag dürften über dem Mühlviertel einzelne, teils gewitterige Schauer entstehen und in Richtung Salzkammergut ziehen. So viel zum Wetter von Manfred Bauer.
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1: In China hat sich das schwerste Bergwerksunglück seit mehr als 15 Jahren ereignet. In einer Kohlemine im Norden des Landes ist es gestern zu einer Gasexplosion gekommen. Die Rettungsarbeiten sind zwar noch im Gange, doch schon jetzt ist klar, dass mindestens 90 Bergleute ums Leben gekommen sind. Mehr als 100 sind verletzt in Spitäler eingeliefert worden. Anton Faber ist der bekannteste Pfarrer in Österreich. Faber ist Pfarrer vom Wiener Stephansdom. Man nennt ihn daher Dompfarrer. Nach 30 Jahren im Amt wird Faber im Sommer 2027 in Pension gehen. Das hat der Wiener Erzbischof Josef Grünwiedel heute dem ORF gesagt. Faber erreicht im Jahr 2027 das Pensionsalter von 65 Jahren. Viele Pfarrer arbeiten bis weit nach dem Pensionsalter. An Faber gab es in der Kirche aber Kritik wegen seiner öffentlichen Auftritte. Er ist oft bei Society-Veranstaltungen mit anderen Prominenten zu Gast. Faber geht zu diesen Veranstaltungen oft mit einer Frau. Pfarrer dürfen in der katholischen Kirche aber keine Beziehung zu einer Frau haben. Die Wiener Festwochen sind gestern Abend offiziell eröffnet worden. Dazu gab es ein großes Eröffnungsfest auf dem Heldenplatz in Wien. 120.000 Menschen haben dabei zugesehen, sagen die Veranstalter. Es gab Musik von vielen verschiedenen Künstlern und es gab auch politische Reden. Star des Abends war die US-amerikanische Sängerin Patti Smith. Die Wiener Festwochen sind ein großes Kulturfest in Wien. Es findet jedes Jahr statt und dauert mehrere Wochen. Das Programm ist sehr vielseitig. Es geht um Theater, Tanz, Musik und andere Kunstformen. Die Wiener Festwochen gibt es heuer zum 75. Mal. Das Thema lautet Republic of Gods. Übersetzt heißt das Republik der Götter. Das waren Nachrichten in einfacher Sprache, gelesen von Andreas Lechner.
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1: Im Nachrichtenstudio Markus Langer. Der Rechnungshof zeigt sich unzufrieden mit den Budgetplänen der Regierung. Rechnungshofpräsidentin Margit Kraker sagt, die geplanten Einsparungen von 2,5 Milliarden Euro seien sehr knapp bemessen. Im Ö1-Interview kritisierte Kraker auch, dass die Senkung der Mehrwertsteuer auf Grundnahrungsmittel durch eine Paketsteuer gegenfinanziert werden soll. Sie sprach sich außerdem für ein höheres gesetzliches Pensionsalter aus.
2: Wir erleben das ja auch im Gesundheitsbereich. Da ist ein wichtiger Kostentreiber natürlich die demografische Entwicklung. Und bei den Pensionen haben wir eben auch diese demografische Situation. Und es geht um einen großen Brocken, der natürlich für den Haushalt relevant ist. Auch hier muss man zeitgerecht Reformen machen, Pensionsalter erhöhen.
3: Also das Regelpension, Antrittsalter.
2: Ja, natürlich, das ist auch irgendwie logisch.
1: Die ÖBB kündigen raschere Evakuierungen liegengebliebener Züge an. Vor knapp einem Jahr sind hunderte Fahrgäste eines ICE 7 Stunden in einem Wienerwaldtunnel festgesessen. Ein Untersuchungsbericht spricht von Versäumnissen. Die ÖBB teilen mit, man ziehe Konsequenzen. Züge werden früher als bisher evakuiert. Die Direktion Staatsschutz und Nachrichtendienst hat einen Jugendlichen ausgeforscht, der Bilder und Videos mit gewaltverherrlichenden, extremistischen und antisemitischen Inhalten in den sozialen Medien gepostet hatte. Der 16-Jährige wurde mit einem vorläufigen Waffenverbot belegt. Die Staatsanwaltschaft Wien leitete ein Ermittlungsverfahren ein. Der Jugendliche befindet sich vorerst auf freiem Fuß. Die britische Polizei weitet ihre Ermittlungen gegen Andrew Mountbatten Windsor aus. Neben dem Verdacht des Amtsmissbrauchs wird gegen den Bruder von König Charles wegen möglicher sexueller Vergehen ermittelt, Jörg Winter aus London.
4: Ein schwer mitgenommen wirkender ehemaliger Prinz im Fond einer Luxuslimousine, zusammengekauert am Rücksitz mit starrem Blick. Die Aufnahme eines Fotoreporters nach der vorübergehenden Festnahme von Andrew Mountbatten Windsor, sie ist zum Sinnbild geworden für den tiefen Fall eines einst hochprivilegierten Mannes. Die britische Polizei ermittelt, ob Jeffrey Epstein, der Sexualserienstraftäter, seinem langjährigen Freund Andrew junge Frauen zugeführt hat und ob die gegen ihren Willen Sex mit dem Prinzen hatten. Ermittelt wird auch, ob Andrew als Sonderbeauftragter der Regierung vertrauliche Wirtschaftsinformationen an den Milliardeninvestor Epstein weitergegeben hat. Dass Andrew diesen Job aufgrund des Drängens seiner Mutter von Queen Elizabeth bekommen hat, steht mittlerweile fest. Andrew bestreitet alle Vorwürfe, sieht sich als Opfer. Die britische Polizei weitet ihre Ermittlungen, wie es aussieht, jedoch aus.
1: Das waren die Nachrichten mit Markus Langer. Und nun zum Wetter.
5: Im Großen und Ganzen sonnig und heiß bleibt es bis knapp über Pfingsten hinaus. Die Höchstwerte werden vorerst einmal zwischen 24 und 32 Grad liegen. Zwar können sowohl morgen Sonntag als auch übermorgen Montag Quellwolken entstehen, aber nur vereinzelt auch kurzlebige, teils gewittrige Schauer. So zum Beispiel morgen Nachmittag und Abend vom Mühlviertel bis zum Salzkammergut. Zeitweise kann mäßiger, mitunter auch lebhafter Wind aus Nord bis Nordost auffrischen. So viel zum Wetter von Manfred Bauer.
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1: Im Nachrichtenstudio Markus Lange. Der bekannte Wiener Dompfarrer Toni Faber wird in seiner Funktion nicht verlängert. Der Wiener Erzbischof Josef Grünwiedel hat nach einem Gespräch mit Faber bestätigt, dass dieser als Dompfarrer mit 65 Jahren in Pension geschickt wird. Andreas Mittendorfer.
2: Ungefähr Mitte nächsten Jahres soll die Amtszeit von Dompfarrer Toni Faber als Dompfarrer enden, so der Wiener Erzbischof Josef Grünwiedel.
3: Ich bin Toni Faber sehr dankbar, dass er meinen Wunsch auch respektiert, dass ich mit seinem 30-jährigen Dienstjubiläum im Sommer 2027 auch überlege, einen neuen Dompfarrer zu suchen und diesen Posten neu zu besetzen.
2: Zur Frage, ob der Lebensstil Fabers ein wesentlicher Grund für diese Entscheidung gewesen sei, meint Grünwiedel eher ausweichend. Es habe mehrere Gründe gegeben, vor allem aber das Pensionsalter von 65. Dompfarrer Faber meint, der Zeitpunkt jetzt kam für ihn schon überraschend, hält aber zugleich fest.
4: Ich bleibe am Stephansplatz, das ist geregelt. Ich bleibe hier auch in der Domkirche Seelsorger und City-Seelsorger. Ich habe keine Sorge, dass mir da die Arbeit ausgeht.
2: Seinem Nachfolger wünsche er schon jetzt alles Gute.
1: Der Rechnungshof zeigt sich unzufrieden mit den Budgetplänen der Regierung. Rechnungshofpräsidentin Margit Kraker sagt, die geplanten Einsparungen von 2,5 Milliarden Euro seien sehr knapp bemessen. Im Ö1-Interview kritisierte Kraker auch, dass die Senkung der Mehrwertsteuer auf Grundnahrungsmittel durch eine Paketsteuer gegenfinanziert werden soll. Sie sprach sich außerdem für ein höheres gesetzliches Pensionsalter aus. Im Krieg zwischen den USA und dem Iran könnte es eine leichte Annäherung geben. US-Außenminister Marco Rubio sagt, es werde weiterhin an einer Lösung gearbeitet. Auch ein Sprecher des iranischen Außenministeriums spricht von Annäherung. Die Goldene Palme der Filmfestspiele Cannes geht an den rumänischen Regisseur Cristian Mungiu für seinen Film Fjord. Das gab die Jury am Abend bekannt. Barbara Streisand erhielt eine Ehrenpalme für ihr Lebenswerk. Wegen eines Knieproblems hatte sie absagen müssen und wurde in Abwesenheit ausgezeichnet. Der türkische Präsident Erdogan verstärkt seinen Kampf gegen sinkende Geburtenraten. Erdogan sagt, Geburtenkontrolle sei Verrat und fordert, Väter müssten für den Lebensunterhalt sorgen, Mütter für den Haushalt und mindestens 3 Kinder, Rosa Lyon aus Istanbul.
5: Der türkische Präsident Recep Tayyip Erdogan spricht gerne von 3 Kindern. Ich sage mindestens 3 Kinder, denn starke Nationen bestehen aus starken Familien. Doch Erdogans Appell zeigt keine Wirkung. In ein paar Jahrzehnten wird das zu spüren sein, so der Bevölkerungswissenschaftler Türk Yilmaz.
6: The population predictions show that.
5: Laut Vorhersagen wird ab dem Jahr 2050 oder 2055 die Bevölkerung in der Türkei schrumpfen, wenn die Fertilität so bleibt oder sogar weiter abnimmt. Mindestens so wichtig wie der Blick auf die Babys sei jener auf die Alten, ist Türk Yilmaz überzeugt. In den kommenden 15 bis 20 Jahren werden in der Türkei rund 20 Millionen Menschen über 65 Jahre alt sein.
1: Und damit zum Sport heute mit Christoph Ott.
7: Bei der Eishockey-Weltmeisterschaft spielt Österreich derzeit gegen Deutschland. Nach 2 Dritteln liegen die Österreicher trotz starker Leistung mit 1:2 zurück. In der Formel 1 sichert sich Mercedes-Pilot George Russell den Sprint in Montreal vor Lando Norris in McLaren und seinem Teamkollegen Kimi Antonelli. Oscar Piastri wird 4., 5. Leclerc, 6. Hamilton und 7. Verstappen. In diesen Augenblicken startet noch das Qualifying für den morgigen Großen Preis von Kanada. Radprofi Felix Gall beendete 14. Etappe beim Giro d'Italia hinter dem neuen gesamtführenden Jonas Vingegaard als 2. Damit ist der Osttiroler mit einem Rückstand von 2 Minuten und 50 Sekunden wieder Gesamtdritter. Und in der Fußball-Frauen-Bundesliga trennen sich die Wiener Austria und Salzburg in der Meistergruppe mit einem torlosen Remis. Damit ist die Entscheidung in der Meisterschaft zwischen den Wienerinnen und den Serienmeisterinnen aus St. Pölten auf die letzte Runde vertagt. In der Abstiegsgruppe gewinnt die Spielgemeinschaft Kleinmünchen-Blau-West-Linz gegen Altach mit 1:0 und der LASK feiert einen 2:0-Erfolg gegen die Spielgemeinschaft Südburgenland-Hartberg.
1: Das waren die Nachrichten mit Markus Langer. Und nun zum Wetter.
8: Knapp 24 Grad gibt es aktuell noch in der Wiener Innenstadt. Bis morgen früh gehen die Temperaturen österreichweit auf 17 bis 7 Grad zurück. Im oberen Mühl- und Waldviertel wird es frischer. Im Großen und Ganzen sonnig und an den Nachmittagen heiß geht es zu Pfingsten weiter. Mit 24 bis 32 Grad ist zu rechnen. Einzelne, teils gewitterige Schauer sind hauptsächlich nur morgen Nachmittag und Abend möglich, speziell in Oberösterreich. So viel zum Wetter von Manfred Bauer.
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1: Im Nachrichtenstudio Markus Langer. In China sind bei dem schwersten Grubenunglück seit 17 Jahren mindestens 90 Bergleute ums Leben gekommen. Das Regime in Peking kündigt eine Untersuchung an. Christian Lininger.
2: Das chinesische Staatsfernsehen berichtet über eine Gasexplosion unter Tag im Liujinyu-Kohlebergwerk im Norden des Landes. Der Moderator erklärt, dass sich Präsident Xi Jinping persönlich in den Rettungseinsatz eingeschaltet hat, volle Anstrengung bei der Suchaktion nach Überlebenden und die Bestrafung der Verantwortlichen angeordnet hat. In China weiß man, Wortmeldungen des Präsidenten höchstpersönlich lassen in derartigen Fällen nichts Gutes ahnen. Die Zahl der durch die Explosion Getöteten steht zu diesem Zeitpunkt bei 8. Kurz später steigt sie auf mehr als 80. Inzwischen steht sie bei 90. Und auch jetzt, mehr als 24 Stunden nach der Explosion, ist der Rettungseinsatz weiter in vollem Gang. Die Ursache des Unglücks ist noch nicht geklärt. Die chinesischen Staatsmedien sprechen aber von einer zu hohen Kohlenmonoxidkonzentration in den Schächten. Die Behörden haben inzwischen zwei Manager des Bergwerks festgenommen.
1: Der Rechnungshof zeigt sich unzufrieden mit den Budgetplänen der Regierung. Rechnungshofpräsidentin Margit Kracker kritisierte im Ö1-Interview unter anderem, dass die Senkung der Mehrwertsteuer auf Grundnahrungsmittel durch eine Paketsteuer gegenfinanziert werden soll. Sie sprach sich außerdem für ein höheres gesetzliches Pensionsalter aus. Bei der Sommerschule gibt es heuer trotz höherer Teilnehmerzahlen genügend Lehrpersonal. Die Sommerschule ist nun für Schüler mit schlechten Deutschkenntnissen verpflichtend, daher gibt es mehr Anmeldungen. Der bekannte Wiener Dompfarrer Toni Faber wird in seiner Funktion nicht verlängert. Der Wiener Erzbischof Josef Grünwiedel hat nach einem Gespräch mit Faber bestätigt, dass dieser nächstes Jahr als Dompfarrer mit 65 Jahren in Pension geschickt wird. Das Technologieunternehmen Coil Innovation investiert 35 Millionen Euro in sein Werk in Eferding in Oberösterreich. Christoph Kienast.
3: Gebaut werden in Eferding Luftdrosselspulen. Sie sorgen zum Beispiel dafür, dass Stromnetze stabil sind. Weltweit gibt es nur wenige Unternehmen, die sie herstellen können, darunter eben Coil Innovation in Eferding. Der Geschäftsführer Stefan Hofer.
4: Eine Produktion im Ausland nur wegen Kosten. Themen kommt für uns nicht in Frage. Wir haben Qualität, die wir unseren Kunden garantieren und die können wir im Prinzip in dieser Form aus unserer Sicht nur in Oberösterreich herstellen.
3: 200 Menschen arbeiten aktuell in dem Unternehmen. Durch die Investitionen sollen weitere 75 Arbeitsplätze entstehen. Und das Unternehmen will weiter wachsen, denn weltweit wird immer mehr Strom gebraucht und damit auch stabile Stromnetze.
1: Das waren die Nachrichten mit Markus Lange. Und nun zum Wetter.
5: Weitgehend stabile Verhältnisse beschert uns ein Hochdruckgebiet heuer zu Pfingsten. Einzelne teils gewitterige Schauer sind hauptsächlich nur morgen Nachmittag und Abend möglich, speziell in Oberösterreich. Die Luft kann sich jedenfalls auf 24 bis 31, am Pfingstmontag bis 32 Grad aufheizen. In 2000 Meter Seehöhe gibt es 11 bis 17 Grad. Die meiste Zeit weht schwacher bis mäßiger, vor allem am Montag mitunter auch lebhafter Nordwind. So viel zum Wetter von Manfred Bauer.
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1: Heute ist Sonntag, der 24. Mai, im Nachrichtenstudio Markus Langer. Der Rechnungshof zeigt sich unzufrieden mit den Budgetplänen der Regierung. Rechnungshofpräsidentin Margit Kraker meinte im Ö1-Interview:
2: Ich glaube, da versucht man mit irgendeinem mittleren wirtschaftlichen Szenario hier ein Ziel anzupeilen und das dann auch entsprechend darzustellen. Aber das Volumen ist wahrscheinlich sehr knapp bemessen.
1: Kraker kritisierte auch, dass die Senkung der Mehrwertsteuer auf Grundnahrungsmittel durch eine Paketsteuer gegenfinanziert werden soll.
2: Wir sind unzufrieden, weil wir glauben, dass die Gegenfinanzierungen immer eher ein bisschen aus der Hüfte geschossen kommen. Diese Paketabgabe kompensiert zum ersten nicht vollständig und auf der anderen Seite verteuert sie natürlich auch wieder für die Haushalte. Da sind wir und die Verwaltung ist aufwendig.
1: Die Rechnungshofpräsidentin sprach sich außerdem für ein höheres gesetzliches Pensionsalter aus. US-Präsident Trump kündigt an, die Straße von Hormus werde im Rahmen eines Abkommens mit dem Iran wieder geöffnet. Die Vereinbarung sei weitgehend ausgehandelt, letzte Details würden noch besprochen und in Kürze bekannt gegeben. Laut einem Unterhändler des Vermittlers Pakistan befindet sich der Entwurf in der Endphase der Vorbereitungen. Bei einem Grubenunglück in China sind mindestens 90 Menschen ums Leben gekommen. Ob noch Bergleute eingeschlossen sind, ist unklar. In der Mine im Norden Chinas war am Freitag Gas explodiert. Die Ursache ist noch nicht bekannt. Es ist das schwerste Grubenunglück in China seit 17 Jahren. Der bekannte Wiener Dompfarrer Toni Faber wird in seiner Funktion nicht verlängert. Der Wiener Erzbischof Josef Grünwiedel hat nach einem Gespräch mit Faber bestätigt, dass dieser nächstes Jahr als Dompfarrer mit 65 Jahren in Pension geschickt wird. Grünwiedel begründet das vor allem mit dem Alter Fabers. Dieser wird aber als Seelsorger weiterarbeiten. Faber ist häufig in weiblicher Begleitung aufgetreten, was kirchenintern Kritik ausgelöst hat. Bei der Sommerschule gibt es heuer trotz höherer Teilnehmerzahlen genügend Lehrpersonal. Die Sommerschule ist nun für Schüler mit schlechten Deutschkenntnissen verpflichtend. Daher gibt es mehr Anmeldungen. Felix Nowak.
3: Grundsätzlich ist das Unterrichten in der Sommerschule freiwillig. Lehrerinnen und Lehrer, die sich etwas dazu verdienen oder Zeitausgleich bekommen wollen, konnten sich melden. Und sie haben das auch in ausreichender Zahl getan. Konkret 6.800 Lehrerinnen und Lehrer. Deutlich mehr als im Vorjahr. Hätte das nicht funktioniert, wollte Bildungsminister Wiederkehr von den NEOS zusätzliche Lehrkräfte verpflichten. Das dürfte heuer vom Tisch sein. Die Zahl der angemeldeten Schülerinnen und Schüler ist heuer bundesweit von etwa 41.000 auf 48.000 gestiegen. 14.000 von ihnen sind zur Sommerschule verpflichtet. Allerdings fehlen laut Ministerium noch 1.800 Schülerinnen und Schüler, die ebenso zur Teilnahme verpflichtet wären. Die Nachfrist läuft aber noch.
1: Bei der Eishockey-WM hat Österreich das Gruppenspiel gegen Deutschland mit 2:6 verloren. Der mögliche vorzeitige Viertelfinaleinzug wurde damit verpasst. Das waren die Nachrichten mit Markus Langer. Und nun zum Wetter.
4: Weitgehend stabile Verhältnisse beschert uns ein Hochdruckgebiet heuer zu Pfingsten. Einzelne, teils gewitterige Schauer dürften nur heute Nachmittag und Abend auftauchen und auch da hauptsächlich nur in Oberösterreich. Die Luft kann sich jedenfalls auf 24 bis 31, morgen am Pfingstmontag bis 32 Grad aufheizen. In 2000 Meter Seehöhe gibt es 11 bis 17 Grad. Die meiste Zeit weht nur schwacher bis mäßiger, vor allem morgen mitunter auch lebhafter Nordwind. So viel zum Wetter von Manfred Bauer.
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1: Im Studio Daniel Teissel. Es ist 1 Uhr. Eine Mehrheit der EU-Mitgliedsländer hat die EU-Lohntransparenzrichtlinie bisher nicht in nationales Recht umgesetzt, darunter auch Österreich. Am 7. Juni endet die Umsetzungsfrist. Aus Brüssel berichtet Johannes Perterer.
2: Nur 2 EU-Länder sind auf Kurs, die Lohntransparenzrichtlinie bis zur Frist am 7. Juni umzusetzen, die Slowakei und Italien. Der Rest, darunter Österreich und Deutschland, ist im Verzug. Ökonomin Katharina Frohlich von der Universität Potsdam sieht in den Vorgaben ein nobles Ziel, aber auch mehr Bürokratie.
3: Auskunftsrechte für Beschäftigte und ganz wichtig eben Berichtspflichten über Entgeltstrukturen für alle Unternehmen mit mindestens 100 Beschäftigten. Und vor allem die 2 Punkte bedeuten eben größeren Bürokratieaufwand.
2: Wer die EU-Lohntransparenzrichtlinie nicht umsetzt, dem droht ein Vertragsverletzungsverfahren. Das österreichische Sozialministerium will es deshalb bis nach dem Sommer schaffen, um das zu verhindern.
1: Offenbar mehrere Raketeneinschläge in Kiew. Kurz nachdem Luftalarm ausgerufen worden ist, soll es mehrere Explosionen in der ukrainischen Hauptstadt gegeben haben. Volodymyr Zelensky hat bereits am Abend vor einem möglicherweise bedeutsamen Luftangriff gewarnt, Russland könne eine neuartige Rakete einsetzen. Österreichs Eishockey-Nationalteam scheint die Energie auszugehen. Nach einem historisch guten WM-Start müssen die Österreicher am Abend mit einem 2:6 gegen Deutschland die 2. deutliche Niederlage einstecken. Christoph Ott berichtet.
4: Die Österreicher haben bis Mitte des 2. Drittels super mitgehalten und sind sogar durch Leon Wallner in Führung gegangen. Die Deutschen konnten aber nur wenig später ausgleichen und die Partie noch im 2. Drittel drehen. Am Ende haben sich die Österreicher mit Stürmer Simon Schwinger mit mehreren Strafen selbst aus dem Spiel genommen. Das haben die deutschen NHL-Stars eiskalt ausgenutzt und Deutschland zum verdienten 6:2-Sieg geschossen.
5: Sehr schmerzt, wir sind alle enttäuscht. Wir haben uns viel vorgenommen, wir wollten das Spiel unbedingt gewinnen oder Punkte holen. Aber ja, wir dürfen den Kopf nicht hängen lassen, wir müssen zusammenheben. Wir haben noch 2 wichtige Spiele vor uns und es ist schon alles möglich.
4: Heute Abend trifft das Team von Roger Bader auf Finnland und am Dienstag auf die USA. Mit Punkten gegen die Top-Nationen ist das Viertelfinale noch möglich.
6: Also ich glaube dran, aber es wird schwierig.
4: Das Spiel gegen Finnland ist ab 20.20 Uhr live zu sehen in ORF Sport Plus.
1: Jetzt zum Wetter und zu Georg Brack.
7: Ein kräftiges Hoch liegt über Europa und bringt uns ein sommerliches restliches Pfingstwochenende. Heute am Pfingstsonntag erwarten uns also etliche Sonnenstunden. Speziell am Vormittag ist dabei kaum eine Wolke am Himmel zu sehen. Im Lauf des Tages kommen ein paar Quellwolken dazu, die entwickeln sich aber nur ganz vereinzelt gegen Abend zu einem kurzen Schauer, am ehesten vom Mühlviertel bis zur Obersteiermark. Die Temperaturen klettern heute auf 24 bis 31 Grad. Am Pfingstmontag geht es sehr sonnig und sogar noch eine Spur wärmer weiter. Stellenweise werden es sogar bis zu 32 Grad.
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1: Im Studio Daniel Teissel. Es ist 2 Uhr. Doping ausdrücklich erwünscht. In Las Vegas starten heute die umstrittenen Enhanced Games. 42 Athletinnen und Athleten kämpfen im Schwimmen, Laufen und Gewichtheben um Rekorde. Sebastian Rosenauer berichtet.
2: Testosteron und Wachstumshormone gehören zu den beliebtesten Mitteln, die da eingenommen werden. Alles unter strenger medizinischer Aufsicht, heißt es von den Organisatoren. Finanziert wird das Ganze von privaten Spendern wie etwa dem Tech-Milliardär Peter Thiel. Kritiker sehen in den Enhanced Games eine große Verkaufsshow. Man kann zum Beispiel direkt auf der Webseite leistungssteigernde Medikamente kaufen. Für den Chef der österreichischen Anti-Doping-Agentur Michael Zepitsch entsteht dadurch auch ein ungesunder Leistungsdruck.
3: Wenn ich jetzt pro Tag eine Tablette nehmen muss, um den 100-Meter-Weltrekord zu brechen, okay, dann kassiere ich meine Prämie. Der Nächste, der den Rekord brechen will, wird mit einer Tablette wahrscheinlich nicht auskommen. Der muss zwei nehmen und das geht immer so dahin.
2: Wer tatsächlich stärker oder schneller ist als der Weltrekord, dem winkt ein Preisgeld von umgerechnet fast